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2: Um 2.30 Uhr. Ich bin Jana Klonikowski. Im Berliner Tiergarten ist am Rande des CSDs ein Wagen in eine Menschenmenge gerast. Ein Mensch ist dabei getötet worden, 16 weitere wurden verletzt, 3 von ihnen lebensgefährlich. Das Auto ist anschließend laut Polizei in dem Park gegen einen Baum geprallt. Der oder die Täter flüchteten dann offenbar zu Fuß. Eine Großfahndung der Polizei läuft. Die genauen Hintergründe des Ganzen sind noch unklar. Kanzler Merz verurteilt die Todesfahrt als abscheuliche Tat. Der Berliner CSD wurde unmittelbar nach dem Vorfall am späten Abend abgebrochen. Keine Entspannung in Sicht. Noch immer wüten die Waldbrände in Frankreich und Spanien. Inzwischen mussten schon fast 300.000 Einheimische und Touristen die betroffenen Regionen verlassen. Silas Quiring berichtet.
3: Was für unheimliche Ausmaße die Lage mittlerweile angenommen hat, zeigen jetzt auch Satellitenbilder des spanischen Wetterdienstes. Darauf ist zu sehen, dass sich die Rauchwolke der Brände rund um Bordeaux mit der rund um Madrid jetzt zu einer einzigen riesigen Masse verbunden haben. Auch die Menschen in den Städten bekommen die Feuer also heftig zu spüren. Die französische Regierung verteilt 1,5 Millionen Atemschutzmasken. Die spanische Gesundheitsministerin wies die Menschen an, wann immer möglich drinnen zu bleiben.
2: Der Umgang mit Noch-Verkehrsminister Patrick Schnieder empört seinen CDU-Parteikollegen und Ex-Wirtschaftsminister Peter Altmaier. Das mache ihn betroffen und wütend, schreibt Altmaier auf X. Mehr dazu von Tim Britztrup.
4: Kanzler Merz will Schnieder feuern. Offenbar ist ihm sein Nachfolgewunschkandidat aber abgesprungen. Schnieder bleibt also erstmal im Amt, allerdings stark angezählt und wohl nur so lange, bis jemand anderes gefunden wird. Altmaier kritisiert das scharf. Der Umgang werde weder seiner Person noch seiner Leistung gerecht. Der Beitrag wurde auch von Gordon Schnieder, dem Bruder und rheinland-pfälzischen Ministerpräsidenten, geteilt. Für Merz läuft der Regierungsumbau damit alles andere als rund.
2: Beim Simson-Treffen auf dem Flugplatz in Zwickau hat die Polizei einiges zu tun gehabt. 3 Beamte wurden leicht verletzt, nachdem ein Quadfahrer direkt neben ihnen ohne Schalldämpfer ordentlich Gas gegeben hatte. Der Knall war so laut, dass die Polizisten ein Knalltrauma erlitten. Auch ein betrunkener 19-Jähriger sorgte für Ärger. Er randalierte, warf einen Grill um und leistete Widerstand gegen die Beamten. RB Leipzig hat auch das 2. Testspiel in der Saisonvorbereitung gewonnen. Gegen Drittligist Ingolstadt haben sich die Leipziger im XXL-Test über 2x20 Minuten schwer getan. Endstand 1:0 dank eines Ingolstädter Eigentors. Dynamo Dresden unterlag in seinem Test Zweitliga-Aufsteiger Cottbus mit 1:2. 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
5: Einen Unfall gab es auf der A4 Chemnitz Richtung Erfurt zwischen Gera Langenberg und Rüdersdorf. Auf der A9 Nürnberg Richtung Halle-Leipzig liegt zwischen Dittersdorf und Triptis ein totes Tier auf der linken Spur. Auf der A72 Zwickau Richtung Leipzig ist in Höhe des Kreuz Chemnitz wegen Sanierungsarbeiten bis Mittwoch gesperrt. Die Umleitung ist über Chemnitz Mitte eingerichtet. In Dresden ist die Magdeburger Straße zwischen der Weißeritzstraße und der Schlachthofstraße nach einem Wasserrohrbruch bis Montagvormittag in beiden Richtungen gesperrt. Und die Straße zwischen Kleinerk-Mannsdorf und der B6 Rossendorf ist nach einem Unfall in beiden Richtungen dicht. 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
3: Um 3 Uhr. Ich bin Jana Klonikowski. Im Berliner Tiergarten ist am Rande des CSDs ein Wagen in eine Menschenmenge gerast. Ein Mensch ist dabei getötet worden, 16 weitere wurden verletzt, 3 von ihnen lebensgefährlich. Das Auto ist anschließend laut Polizei in dem Park gegen einen Baum geprallt. Der oder die Täter flüchteten dann offenbar zu Fuß. Eine Großfahndung der Polizei läuft. Einen Verdächtigen hat die Polizei nach eigenen Angaben inzwischen identifiziert. Dabei handelt es sich um einen polizeibekannten Mann aus der islamistischen Szene. Bei den Waldbränden in Frankreich und Spanien ist kein Ende in Sicht. Mittlerweile mussten fast 300.000 Menschen ihre Häuser verlassen. Mehr dazu von Tim Britztrup.
4: Im Südwesten Frankreichs brennt eine Fläche 4-mal so groß wie die von Paris. Aus der Hauptstadt wurden hunderte Feuerwehrleute ins Krisengebiet geschickt. Die Menschen in Paris sollen die Feuerwehr deswegen nur in absoluten Notfällen rufen. Auch in Spanien gibt es keine Spur von Entwarnung. Brandgeruch dringt bis ins Zentrum von Madrid vor. Immerhin haben sich die Flammen zuletzt nicht mehr ganz so schnell ausgebreitet. Das könnte sich aber bald wieder ändern. Kommende Woche werden in den Brandregionen wieder Temperaturen um 40 Grad erwartet.
3: Carsten Linnemann traut sich das Amt als Gesundheitsminister zu. In der Bild weist Linnemann Zweifel an seiner Eignung zurück. Ein alter Interviewausschnitt hatte die Debatte befeuert, sieht das Quering.
5: Ja, vor einem Jahr hatte er gesagt, dass er als Gesundheitsminister wahrscheinlich nicht erfolgreich wäre. Zitat, Schuster, bleib bei deinen Leisten. Die Ausgangslage jetzt sei aber eine andere, sagt Linnemann. Er habe sich damals auf soziale Themen wie die mittlerweile umgesetzte Bürgergeldabschaffung konzentriert. Seitdem verhandle er aber auch Themen im Bereich Gesundheit, werde sich aber auch noch tiefer einarbeiten müssen. Der bisherige CDU-Generalsekretär war im Zuge des Kabinettsumbaus von Kanzler Merz für das Amt berufen worden.
3: Pendler auf 2 Strecken der mitteldeutschen Regiobahn müssen ab sofort umplanen. Betroffen sind die Verbindungen Leipzig-Chemnitz und Leipzig-Döbeln. Mehr als 2 Wochen lang wird hier gebaut. Dafür werden Züge zum Teil umgeleitet. Etwa in Bad Lausick hält der RE6 gar nicht mehr. Vor allem früh morgens und spät abends fahren außerdem Ersatzbusse. Abfahrts- und Ankunftszeiten ändern sich deshalb. Fahrgäste sollen sich vor der Bahnfahrt immer aktuell informieren. Endspurt bei den Finals in Hannover. Heute werden weitere deutsche Meistertitel vergeben, unter anderem im Triathlon oder im 3x3-Basketball. Seit Donnerstag ist quasi Olympiastimmung in Hannover. Zahlreiche Zuschauer haben die deutschen Meisterschaften in mehr als 20 Sportarten verfolgt. 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
6: Auf der A9 Nürnberg Richtung Halle-Leipzig. Achtung, zwischen Dittersdorf und Triptis liegt ein totes Tier auf der linken Spur auf der Autobahn. Auf der A4 Chemnitz Richtung Erfurt hat es zwischen Gera Langenberg und Rüdersdorf einen Unfall gegeben. Die A72 Zwickau Richtung Leipzig ist in Höhe des Kreuz Chemnitz wegen Sanierungsarbeiten bis Mittwoch gesperrt. Eine Umleitung ist über Chemnitz Mitte eingerichtet. In Dresden ist die Magdeburger Straße zwischen der Weißeritzstraße und der Schlachthofstraße nach einem Wasserrohrbruch bis Montagvormittag in beiden Richtungen dicht. Und die Straße zwischen Kleinerk-Mannsdorf und der B6 Rossendorf ist nach einem Unfall in beiden Richtungen gesperrt. Staus und Blitzer immer melden an unsere kostenfreie Hotline 0800 0815 200. Das Wetter im Freistaat. Wolkig ist es gerade und ab und zu kann auch mal ein Schauer dabei sein. Die Temperaturen liegen aktuell bei 16 bis 14 Grad. Im Laufe des Tages bleibt es wechselhaft mit Sonne und Wolken. Zum Abend hin steigt die Schauer- und Gewitterchance und maximal werden es 29 Grad.
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2: Um 3.30 Uhr. Ich bin Jana Klonikowski. Im Berliner Tiergarten ist am Rande des CSDs ein Wagen in eine Menschenmenge gerast. Ein Mensch ist dabei getötet worden, 16 weitere wurden verletzt, 3 von ihnen lebensgefährlich. Das Auto ist anschließend laut Polizei in dem Park gegen einen Baum geprallt. Der oder die Täter flüchteten dann offenbar zu Fuß. Eine Großfahndung der Polizei läuft. Einen Verdächtigen hat die Polizei nach eigenen Angaben inzwischen identifiziert. Dabei handelt es sich um einen polizeibekannten Mann aus der islamistischen Szene. Bei den Waldbränden in Frankreich und Spanien ist kein Ende in Sicht. Mittlerweile mussten fast 300.000 Menschen ihre Häuser verlassen. Mehr dazu von Tim Britztrup.
3: Im Südwesten Frankreichs brennt eine Fläche 4-mal so groß wie die von Paris. Aus der Hauptstadt wurden hunderte Feuerwehrleute ins Krisengebiet geschickt. Die Menschen in Paris sollen die Feuerwehr deswegen nur in absoluten Notfällen rufen. Auch in Spanien gibt es keine Spur von Entwarnung. Brandgeruch dringt bis ins Zentrum von Madrid vor. Immerhin haben sich die Flammen zuletzt nicht mehr ganz so schnell ausgebreitet. Das könnte sich aber bald wieder ändern. Kommende Woche werden in den Brandregionen wieder Temperaturen um 40 Grad erwartet.
2: Carsten Linnemann traut sich das Amt als Gesundheitsminister zu. In der Bild weist Linnemann Zweifel an seiner Eignung zurück. Ein alter Interviewausschnitt hatte die Debatte befeuert, sieht das Quering.
4: Ja, vor einem Jahr hatte er gesagt, dass er als Gesundheitsminister wahrscheinlich nicht erfolgreich wäre. Zitat, Schuster, bleib bei deinen Leisten. Die Ausgangslage jetzt sei aber eine andere, sagt Linnemann. Er habe sich damals auf soziale Themen wie die mittlerweile umgesetzte Bürgergeldabschaffung konzentriert. Seitdem verhandle er aber auch Themen im Bereich Gesundheit, werde sich aber auch noch tiefer einarbeiten müssen. Der bisherige CDU-Generalsekretär war im Zuge des Kabinettsumbaus von Kanzler Merz für das Amt berufen worden.
2: Pendler auf 2 Strecken der Mitteldeutschen Regiobahn müssen ab sofort umplanen. Betroffen sind die Verbindungen Leipzig-Chemnitz und Leipzig-Döbeln. Mehr als 2 Wochen lang wird hier gebaut. Dafür werden Züge zum Teil umgeleitet. Etwa in Bad Lausick hält der RE6 gar nicht mehr. Vor allem früh morgens und spät abends fahren außerdem Ersatzbusse. Abfahrts- und Ankunftszeiten ändern sich deshalb. Fahrgäste sollen sich vor der Bahnfahrt immer aktuell informieren. Endspurt bei den Finals in Hannover. Heute werden weitere deutsche Meistertitel vergeben, unter anderem im Triathlon oder im 3x3-Basketball. Seit Donnerstag ist quasi Olympiastimmung in Hannover. Zahlreiche Zuschauer haben die deutschen Meisterschaften in mehr als 20 Sportarten verfolgt. 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
5: Auf der A9 Nürnberg Richtung Halle-Leipzig, Vorsicht, zwischen Dittersdorf und Triptis liegt ein totes Tier auf der linken Spur. Auf der A4 Chemnitz Richtung Erfurt hat es zwischen Gera-Langenberg und Rüdersdorf einen Unfall gegeben. Die A72 Zwickau Richtung Leipzig ist in Höhe des Kreuz Chemnitz wegen Sanierungsarbeiten bis Mittwoch gesperrt. Eine Umleitung ist über Chemnitz Mitte eingerichtet. In Dresden ist die Magdeburger Straße zwischen der Weißeritzstraße und der Schlachthofstraße nach einem Wasserrohrbruch bis Montagvormittag in beiden Richtungen dicht. Und die Straße zwischen Kleinerk-Mannsdorf und der B6 Rossendorf ist nach einem Unfall in beiden Richtungen gesperrt. Staus und Blitzer immer melden an unsere kostenfreie Hotline 0800 0815 200. Das Wetter im Freistaat. Wolkig ist es gerade und ab und zu kann auch mal ein Schauer dabei sein. Die Temperaturen liegen aktuell bei 16 bis 14 Grad. Im Laufe des Tages bleibt es wechselhaft mit Sonne und Wolken. Zum Abend hin steigt die Schauer- und Gewitterchance und maximal werden es 29 Grad.
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3: Um 4 Uhr. Ich bin Jana Klonikowski. Am Rande des CSDs in Berlin ist ein Auto in eine Menschenmenge gefahren. Ein Mensch wurde bei der Attacke im Tiergarten getötet, 16 weitere verletzt, teils lebensgefährlich. Danach fuhr das Auto in dem Park gegen einen Baum. Der oder die Täter konnten fliehen. Die Polizei fahndet mit Hochdruck. Inzwischen wurde ein Verdächtiger identifiziert, so Polizeisprecher Florian Naht.
4: Wir haben weiterhin noch keinerlei Hinweise auf seine konkreten Motivationshintergründe oder auf den genauen Ablauf oder seinen Tatbeitrag als solchen. Nichtsdestotrotz ist ein Tatverdächtiger identifiziert worden und dieser Tatverdächtige ist Angehöriger und soll Angehöriger des islamistischen Milieus in Berlin sein.
3: Kanzler Merz hat den Vorfall als abscheuliche Tat verurteilt. Berlins regierender Bürgermeister sprach von einem Angriff auf unsere freie und weltoffene Gesellschaft. Bei dem CSD in Berlin waren hunderttausende Menschen für mehr Vielfalt und die Rechte queerer Menschen auf die Straße gegangen. Keine Entspannung in Sicht. Noch immer wüten die Waldbrände in Frankreich und Spanien. Inzwischen mussten schon fast 300.000 Einheimische und Touristen die betroffenen Regionen verlassen. Silas Quiring berichtet.
5: Was für unheimliche Ausmaße die Lage mittlerweile angenommen hat, zeigen jetzt auch Satellitenbilder des spanischen Wetterdienstes. Darauf ist zu sehen, dass sich die Rauchwolke der Brände rund um Bordeaux mit der rund um Madrid jetzt zu einer einzigen riesigen Masse verbunden haben. Auch die Menschen in den Städten bekommen die Feuer also heftig zu spüren. Die französische Regierung verteilt 1,5 Millionen Atemschutzmasken. Die spanische Gesundheitsministerin wies die Menschen an, wann immer möglich drinnen zu bleiben.
3: Beim Simson-Treffen auf dem Flugplatz in Zwickau hat die Polizei einiges zu tun gehabt. Drei Beamte wurden leicht verletzt, nachdem ein Quadfahrer direkt neben ihnen ohne Schalldämpfer ordentlich Gas gegeben hatte. Der Knall war so laut, dass die Polizisten ein Knalltrauma erlitten. Auch ein betrunkener 19-Jähriger sorgte für Ärger. Er randalierte, warf einen Grill um und leistete Widerstand gegen die Beamten. RB Leipzig hat auch das zweite Testspiel in der Saisonvorbereitung gewonnen. Gegen Drittligist Ingolstadt haben sich die Leipziger im XXL-Test über 2x20 Minuten schwer getan. Endstand 1:0 dank eines Ingolstädter Eigentors. Dynamo Dresden unterlag in seinem Test Zweitliga-Aufsteiger Cottbus mit 1:2. 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
6: Auf der A9 Nürnberg Richtung Halle-Leipzig, Vorsicht, zwischen Dittersdorf und Triptis liegt ein totes Tier auf der linken Spur. Auf der A4 Chemnitz Richtung Erfurt hat es zwischen Gera-Langenberg und Rüdersdorf einen Unfall gegeben. Die A72 Zwickau Richtung Leipzig ist in Höhe des Kreuz Chemnitz wegen Sanierungsarbeiten bis Mittwoch gesperrt. Eine Umleitung ist über Chemnitz Mitte eingerichtet. In Dresden ist die Magdeburger Straße zwischen der Weißeritzstraße und der Schlachthofstraße nach einem Wasserrohrbruch bis Montagvormittag in beiden Richtungen gesperrt. Und die Straße zwischen Kleinerk-Mannsdorf und der B6 Rossendorf ist nach einem Unfall in beiden Richtungen gesperrt. Staus und Blitzer immer melden an unsere kostenfreie Hotline 0800 0815 200. Das Wetter im Freistaat. Wolkig ist es gerade und ab und zu kann auch mal ein Schauer dabei sein. Die Temperaturen liegen aktuell bei 16 bis 14 Grad. Im Laufe des Tages bleibt es wechselhaft mit Sonne und Wolken. Zum Abend hin steigt die Schauer- und Gewitterchance und maximal werden es 29 Grad.
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2: Um 4.30 Uhr. Ich bin Jana Klonikowski. Am Rande des CSDs in Berlin ist ein Auto in eine Menschenmenge gefahren. Ein Mensch wurde bei der Attacke im Tiergarten getötet, 16 weitere verletzt, teils lebensgefährlich. Danach fuhr das Auto in dem Park gegen einen Baum. Der oder die Täter konnten fliehen. Die Polizei fahndet mit Hochdruck. Inzwischen wurde ein Verdächtiger identifiziert, so Polizeisprecher Florian Naht.
3: Wir haben weiterhin noch keinerlei Hinweise auf seine konkreten Motivationshintergründe oder auf den genauen Ablauf oder seinen Tatbeitrag als solchen. Nichtsdestotrotz ist ein Tatverdächtiger identifiziert worden und dieser Tatverdächtige ist Angehöriger und soll Angehöriger des islamistischen Milieus in Berlin sein.
2: Kanzler Merz hat den Vorfall als abscheuliche Tat verurteilt. Berlins regierender Bürgermeister sprach von einem Angriff auf unsere freie und weltoffene Gesellschaft. Bei dem CSD in Berlin waren Hunderttausende Menschen für mehr Vielfalt und die Rechte queerer Menschen auf die Straße gegangen. Keine Entspannung in Sicht. Noch immer wüten die Waldbrände in Frankreich und Spanien. Inzwischen mussten schon fast 300.000 Einheimische und Touristen die betroffenen Regionen verlassen. Silas Quiring berichtet.
4: Was für unheimliche Ausmaße die Lage mittlerweile angenommen hat, zeigen jetzt auch Satellitenbilder des spanischen Wetterdienstes. Darauf ist zu sehen, dass sich die Rauchwolke der Brände rund um Bordeaux mit der rund um Madrid jetzt zu einer einzigen riesigen Masse verbunden haben. Auch die Menschen in den Städten bekommen die Feuer also heftig zu spüren. Die französische Regierung verteilt 1,5 Millionen Atemschutzmasken. Die spanische Gesundheitsministerin wies die Menschen an, wann immer möglich drinnen zu bleiben.
2: Beim Simson-Treffen auf dem Flugplatz in Zwickau hat die Polizei einiges zu tun gehabt. Drei Beamte wurden leicht verletzt, nachdem ein Quadfahrer direkt neben ihnen ohne Schalldämpfer ordentlich Gas gegeben hatte. Der Knall war so laut, dass die Polizisten ein Knalltrauma erlitten. Auch ein betrunkener 19-Jähriger sorgte für Ärger. Er randalierte, warf einen Grill um und leistete Widerstand gegen die Beamten. RB Leipzig hat auch das zweite Testspiel in der Saisonvorbereitung gewonnen. Gegen Drittligist Ingolstadt haben sich die Leipziger im XXL-Test über 2x20 Minuten schwer getan. Endstand 1:0 dank eines Ingolstädter Eigentors. Dynamo Dresden unterlag in seinem Test Zweitliga-Aufsteiger Cottbus mit 1:2. 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
5: Auf der A9 Nürnberg Richtung Halle-Leipzig, Achtung, zwischen Dittersdorf und Triptis liegt ein totes Tier auf der linken Spur. Auf der A4 Chemnitz Richtung Erfurt hat es zwischen Gera Langenberg und Rüdersdorf einen Unfall gegeben. Auf der A72 Zwickau Richtung Leipzig ist die Autobahn in Höhe des Kreuz Chemnitz wegen Sanierungsarbeiten bis Mittwoch gesperrt. Die Umleitung ist über Chemnitz Mitte eingerichtet. In Dresden ist die Magdeburger Straße zwischen der Weißeritzstraße und der Schlachthofstraße nach einem Wasserrohrbruch bis Montagvormittag in beiden Richtungen dicht. Und die Straße zwischen Kleinerk-Mannsdorf und der B6 Rossendorf ist nach einem Unfall in beiden Richtungen gesperrt. Staus und Blitzer immer melden an unsere kostenfreie Hotline 0800 0815 200.

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3: Um 5 Uhr. Ich bin Jana Klonikowski. Im Berliner Tiergarten ist am Rande des CSDs ein Wagen in eine Menschenmenge gerast. Ein Mensch ist dabei getötet worden, 16 weitere wurden verletzt, 3 von ihnen lebensgefährlich. Das Auto ist anschließend laut Polizei in dem Park gegen einen Baum geprallt. Der oder die Täter flüchteten dann offenbar zu Fuß. Eine Großfahndung der Polizei läuft. Einen Verdächtigen hat die Polizei nach eigenen Angaben inzwischen identifiziert. Dabei handelt es sich um einen polizeibekannten Mann aus der islamistischen Szene. Keine Entspannung in Sicht. Noch immer wüten die Waldbrände in Frankreich und Spanien. Inzwischen mussten schon fast 300.000 Einheimische und Touristen die betroffenen Regionen verlassen. Silas Quiring berichtet.
4: Was für unheimliche Ausmaße die Lage mittlerweile angenommen hat, zeigen jetzt auch Satellitenbilder des spanischen Wetterdienstes. Darauf ist zu sehen, dass sich die Rauchwolke der Brände rund um Bordeaux mit der rund um Madrid jetzt zu einer einzigen riesigen Masse verbunden haben. Auch die Menschen in den Städten bekommen die Feuer also heftig zu spüren. Die französische Regierung verteilt 1,5 Millionen Atemschutzmasken. Die spanische Gesundheitsministerin wies die Menschen an, wann immer möglich drinnen zu bleiben.
3: Der Umgang mit noch Verkehrsminister Patrick Schnieder empört seinen CDU-Parteikollegen und Ex-Wirtschaftsminister Peter Altmaier. Das mache ihn betroffen und wütend, schreibt Altmaier auf X. Mehr dazu von Tim Britztrup.
5: Kanzler Merz will Schnieder feuern. Offenbar ist ihm sein Nachfolgewunschkandidat aber abgesprungen. Schnieder bleibt also erstmal im Amt, allerdings stark angezählt und wohl nur so lange, bis jemand anderes gefunden wird. Altmaier kritisiert das scharf. Der Umgang werde weder seiner Person noch seiner Leistung gerecht. Der Beitrag wurde auch von Gordon Schnieder, dem Bruder und rheinland-pfälzischen Ministerpräsidenten, geteilt. Für Merz läuft der Regierungsumbau damit alles andere als rund.
3: Pendler auf 2 Strecken der Mitteldeutschen Regiobahn müssen ab sofort umplanen. Betroffen sind die Verbindungen Leipzig-Chemnitz und Leipzig-Döbeln. Mehr als 2 Wochen lang wird hier gebaut. Dafür werden Züge zum Teil umgeleitet. Etwa in Bad Lausick hält der RE6 gar nicht mehr. Vor allem früh morgens und spät abends fahren außerdem Ersatzbusse. Abfahrts- und Ankunftszeiten ändern sich deshalb. Fahrgäste sollen sich vor der Bahnfahrt immer aktuell informieren. Endspurt bei den Finals in Hannover. Heute werden weitere deutsche Meistertitel vergeben, unter anderem im Triathlon oder im 3x3-Basketball. Seit Donnerstag ist quasi Olympiastimmung in Hannover. Zahlreiche Zuschauer haben die deutschen Meisterschaften in mehr als 20 Sportarten verfolgt. 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
6: Die A72 Zwickau Richtung Leipzig ist in Höhe des Kreuzes Chemnitz wegen einer Sanierung bis Mittwoch gesperrt. Und in Dresden ist die Magdeburger Straße zwischen der Weißeritzstraße und der Schlachthofstraße nach einem Wasserrohrbruch bis Montagvormittag in beiden Richtungen gesperrt. Staus und Blitzer immer melden an unsere kostenfreie Hotline 0800 0815 200. Das Wetter im Freistaat. Wolkig startet der Morgen, dabei bleibt es erstmal trocken. Im Laufe des Tages gibt's Sonne und Wolken im Mix und bis zum Abend bleibt's meist trocken. Später kann dann mal ein Schauer durchziehen und auch ein Gewitter ist drin. Dazu Höchstwerte von 26 bis 29 Grad. Morgen wird's wechselhaft mit Wolken, ab und zu Schauern und vereinzelt Gewittern, maximal 22 bis 25 Grad.
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1: Auf der A72 Zwickau Richtung Leipzig ist in Höhe des Kreuz Chemnitz wegen Sanierungsarbeiten bis Mittwoch gesperrt. Eine Umleitung ist über Chemnitz Mitte eingerichtet. Und in Dresden ist die Magdeburger Straße zwischen der Weißeritzstraße und der Schlachthofstraße nach einem Wasserrohrbruch bis Montagvormittag in beiden Richtungen gesperrt. Staus und Blitzer immer melden an unsere kostenfreie Hotline 0800 0815 200. Das Wetter im Freistaat. Wolkig startet der Morgen, dabei bleibt es erstmal trocken. Im Laufe des Tages gibt's Sonne und Wolken im Mix und bis zum Abend bleibt's meist trocken. Später kann dann mal ein Schauer durchziehen und auch ein Gewitter ist drin. Dazu Höchstwerte von 26 bis 29 Grad. Morgen wird's wechselhaft mit Wolken, ab und zu Schauern und vereinzelt Gewittern, maximal 22 bis 25 Grad.
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1: Um 6 Uhr, ich bin Holger Dilk. Am Rande des CSD in Berlin ist ein Auto in eine Menschenmenge gefahren. Ein Mensch wurde bei der Attacke im Tiergarten getötet, 16 weitere verletzt, teils lebensgefährlich. Danach fuhr das Auto in dem Park gegen einen Baum. Der oder die Täter konnten fliehen, die Polizei fahndet mit Hochdruck. Inzwischen wurde ein Verdächtiger identifiziert, so Polizeisprecher Florian Naht.
2: Wir haben weiterhin noch keinerlei Hinweise auf seine konkreten Motivationshintergründe oder auf den genauen Ablauf oder seinen Tatbeitrag als solchen. Nichtsdestotrotz ist ein Tatverdächtiger identifiziert worden und dieser Tatverdächtige ist Angehöriger und soll Angehöriger des islamistischen Milieus in Berlin sein.
1: Kanzler Merz hat den Vorfall als abscheuliche Tat verurteilt. Berlins regierender Bürgermeister sprach von einem Angriff auf unsere freie und weltoffene Gesellschaft. Bei dem CSD in Berlin waren hunderttausende Menschen für mehr Vielfalt und die Rechte queerer Menschen auf die Straße gegangen. Bei den Waldbränden in Frankreich und Spanien ist weiter keine Entspannung in Sicht. Unter anderem rücken die Flammen immer näher an die französische Großstadt Bordeaux heran. Jana Klonikowski.
3: Einsatzkräfte von Feuerwehr und Militär kämpfen weiter gegen die Flammen. Löschflugzeuge sind im Dauereinsatz. Auch der dichte Rauch sorgt für Probleme. Teils werden Atemschutzmasken an die Menschen in den betroffenen Gebieten ausgegeben. Satellitenbilder zeigen, dass sich Rauchwolken der Brände in Frankreich und Spanien zu einer einzigen riesigen Rauchwolke verbunden haben. Mehr als eine 250.000 Menschen in beiden Ländern wurde bereits vor den Feuern in Sicherheit gebracht.
1: Großer Promi-Auflauf in Bayreuth. Auf dem grünen Hügel ist die Jubiläumsausgabe der Bayreuther Festspiele eröffnet worden. Mit dabei aus der Politik Kanzler Merz und Altkanzlerin Merkel. Zur Eröffnung der 150. Ausgabe gab es diesmal keine Wagner-Oper, sondern eine Aufführung von Beethovens Neunter. Endspurt bei den Finals in Hannover. Heute werden weitere deutsche Meistertitel vergeben, unter anderem im Triathlon oder im 3-vs-3 Basketball. Seit Donnerstag ist quasi Olympiastimmung in Hannover. Zahlreiche Zuschauer haben die deutschen Meisterschaften in mehr als 20 Sportarten verfolgt. 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
4: Auf der A72 Zwickau Richtung Leipzig ist in Höhe des Kreuz Chemnitz wegen Sanierungsarbeiten bis Mittwoch gesperrt. Eine Umleitung ist über Chemnitz Mitte eingerichtet. Und in Dresden ist die Magdeburger Straße zwischen der Weißeritzstraße und der Schlachthofstraße nach einem Wasserrohrbruch bis Montagvormittag in beiden Richtungen gesperrt. Staus und Blitzer immer melden an unsere kostenfreie Hotline 0800 0815 200. Das Wetter im Freistaat. Wolkig startet der Morgen, dabei bleibt es erstmal trocken. Im Laufe des Tages gibt's Sonne und Wolken im Mix und bis zum Abend bleibt's meist trocken. Später kann dann mal ein Schauer durchziehen und auch ein Gewitter ist drin. Dazu Höchstwerte von 26 bis 29 Grad. Morgen wird's wechselhaft mit Wolken, ab und zu Schauern und vereinzelt Gewittern, maximal 22 bis 25 Grad.
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2: Auf der A4 Chemnitz Richtung Erfurt ist zwischen Gera Langberg und Rüdersdorf wegen einer Ölspur der linke Fahrstreifen gesperrt. Die A72 Zwickau Richtung Leipzig ist in Höhe des Kreuz Chemnitz wegen Sanierungsarbeiten bis kommenden Mittwoch gesperrt. Und in Dresden ist die Magdeburger Straße in beiden Richtungen zwischen der Weißeritzstraße und der Schlachthofstraße nach einem Wasserrohrbruch bis Montagvormittag gesperrt. Staus und Blitzer immer melden an unsere kostenfreie Hotline 0800 0815 200. Das Wetter im Freistaat. Wolkig startet der Morgen, dabei bleibt es erstmal trocken. Im Laufe des Tages gibt's Sonne und Wolken im Mix und bis zum Abend bleibt's meist trocken. Später kann dann mal ein Schauer durchziehen und auch ein Gewitter ist drin. Dazu Höchstwerte von 26 bis 29 Grad. Morgen wird's wechselhaft mit Wolken, ab und zu Schauern und vereinzelt Gewittern, maximal 22 bis 25 Grad.
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2: Um 7 Uhr, ich bin Holger Dilk. Im Berliner Tiergarten ist am Rande des CSD ein Wagen in eine Menschenmenge gerast. Ein Mensch ist dabei getötet worden, 16 weitere wurden verletzt, 3 von ihnen lebensgefährlich. Jana Klonikowski.
3: Laut Polizei war das Auto am späten Abend in der Nähe des Brandenburger Tors von einer Straße in den Tiergarten abgebogen und hat dort auf einem Weg die Opfer erfasst. Dann prallte das Auto gegen einen Baum. Der oder die Täter flüchteten. Nach ihnen wird mit Hochdruck gefahndet. Die Polizei hat einen Verdächtigen inzwischen identifiziert. Dabei handelt es sich um einen polizeibekannten Mann, der dem islamistischen Milieu zugerechnet wird. Der CSD in Berlin wurde sofort nach dem Vorfall abgebrochen. Das Entsetzen ist natürlich riesig.
2: Berlins regierender Bürgermeister hat nach dem Vorfall beim CSD von einem Angriff auf unsere freie und weltoffene Gesellschaft gesprochen. Kanzler Merz von einer abscheulichen Tat. Er und Innenminister Dobrindt werden sich mit Nachdruck für Aufklärung und Ahndung einsetzen, heißt es. Keine Entspannung in Sicht, noch immer wüten die Waldbrände in Frankreich und Spanien. Inzwischen mussten rund 300.000 Einheimische und Touristen die betroffenen Regionen verlassen. Silas Quiring.
4: Was für unheimliche Ausmaße die Lage mittlerweile angenommen hat, zeigen jetzt auch Satellitenbilder des spanischen Wetterdienstes. Darauf ist zu sehen, dass sich die Rauchwolke der Brände rund um Bordeaux mit der rund um Madrid jetzt zu einer einzigen riesigen Masse verbunden haben. Auch die Menschen in den Städten bekommen die Feuer also heftig zu spüren. Die französische Regierung verteilt 1,5 Millionen Atemschutzmasken. Die spanische Gesundheitsministerin wies die Menschen an, wann immer möglich drinnen zu bleiben.
2: Deutlich mehr Platz für Tiere und das Futter wächst nebenan. Das ist der Ansatz von Schweinezüchterin Stefanie Friebel im mittelsächsischen Königshain-Wiederau. Dafür wurde sie jetzt auch als Landwirtin des Jahres nominiert, als einzige Ostdeutsche in ihrer Kategorie. Die Jury hat ihren Schweinestall auch schon besucht.
5: Die fanden das genial, wie im Stall die Luft ist und wie die Tiere sich bewegen können, dass die eben auch ständig Zugang zum Auslauf haben, da selber entscheiden können, ob sie drinnen oder draußen sind und einen eingestreuten Liegebereich haben und sich abkühlen in der Suhle können.
2: Gekürt wird die Landwirtin des Jahres im Oktober in Berlin. Beim Simson-Treffen auf dem Flugplatz in Zwickau sind 3 Polizisten durch ein lautes Quad verletzt worden. Der Fahrer gab gestern direkt neben den Beamten ohne Schalldämpfer Gas. Der Knall war so laut, dass die Polizisten ein Knalltrauma erlitten. 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
6: 2 Kilometer Stau auf der A17 Dresden Richtung Prag zwischen Baretal und Breitenau-Schönwald an einer Baustelle. Auf der A4 Chemnitz Richtung Erfurt gibt es zwischen Gera Langenberg und Rüdersdorf eine Ölspur. Die rechte und die mittlere Spur sind deshalb gesperrt. Die A72 Zwickau Richtung Leipzig ist in Höhe des Kreuz Chemnitz wegen Sanierungsarbeiten bis kommenden Mittwoch gesperrt. Und in Dresden ist die Magdeburger Straße zwischen der Weißeritzstraße und der Schlachthofstraße nach einem Wasserrohrbruch bis Montagvormittag in beiden Richtungen gesperrt. Staus und Blitzer immer melden an unsere kostenfreie Hotline 0800 0815 200. Das Wetter im Freistaat. Sonne und Wolken sind heute Morgen am Start, meistens bleibt's trocken. Später kommt die Sonne immer mal wieder durch. Am Abend kann es dann vereinzelt nass werden mit Schauern und auch mal einem Gewitter. Dazu steigen die Höchstwerte auf 26 bis 29 Grad. Morgen geht's ähnlich weiter. Sonne und Wolken, ab und zu ein Schauer, maximal 25 Grad.
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5: 2 Kilometer Stau auf der A17 Dresden Richtung Prag zwischen Baretal und Breitenau-Schönwald an einer Baustelle. Auf der A4 Chemnitz Richtung Erfurt sind zwischen Gera Langenberg und Rüdersdorf die rechte und mittlere Spur wegen einer Ölspur gesperrt. Auf der A14 Nossen Richtung Leipzig liegen zwischen Klinger und Naunhof Gegenstände auf der Straße. Die A72 Zwickau Richtung Leipzig ist in Höhe des Kreuz Chemnitz wegen Sanierungsarbeiten bis kommenden Mittwoch gesperrt. Und in Dresden ist die Magdeburger Straße zwischen der Weißeritzstraße und der Schlachthofstraße nach einem Wasserrohrbruch bis Montagvormittag in beiden Richtungen gesperrt. Staus und Blitzer immer melden an unsere kostenfreie Hotline 0800 0815 200. Das Wetter im Freistaat. Sonne und Wolken sind heute Morgen am Start, meistens bleibt es trocken. Später kommt die Sonne immer mal wieder durch. Am Abend kann es dann vereinzelt nass werden mit Schauern und auch mal einem Gewitter. Dazu steigen die Höchstwerte auf 26 bis 29 Grad. Morgen geht's ähnlich weiter. Sonne und Wolken, ab und zu ein Schauer, maximal 25 Grad.
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4: Um 8 Uhr, ich bin Holger Dilk. Am Rande des CSD in Berlin ist ein Auto in eine Menschenmenge gefahren. Ein Mensch wurde bei der Attacke im Tiergarten getötet, 16 weitere verletzt, teils lebensgefährlich. Danach fuhr das Auto in dem Park gegen einen Baum. Der oder die Täter konnten fliehen. Die Polizei fahndet mit Hochdruck. Inzwischen wurde ein Verdächtiger identifiziert, so Polizeisprecher Florian Naht.
5: Wir haben weiterhin noch keinerlei Hinweise auf seine konkreten Motivationshintergründe oder auf den genauen Ablauf oder seinen Tatbeitrag als solchen. Nichtsdestotrotz ist ein Tatverdächtiger identifiziert worden und dieser Tatverdächtige ist Angehöriger und soll Angehöriger des islamistischen Milieus in Berlin sein.
4: Kanzler Merz hat den Vorfall als abscheuliche Tat verurteilt. Berlins regierender Bürgermeister sprach von einem Angriff auf unsere freie und weltoffene Gesellschaft. Bei dem CSD in Berlin waren hunderttausende Menschen für mehr Vielfalt und die Rechte queerer Menschen auf die Straße gegangen. Bei den Waldbränden in Frankreich und Spanien ist weiter keine Entspannung in Sicht. Unter anderem rücken die Flammen immer näher an die französische Großstadt Bordeaux heran. Jana Klonikowski.
6: Einsatzkräfte von Feuerwehr und Militär kämpfen weiter gegen die Flammen. Löschflugzeuge sind im Dauereinsatz. Auch der dichte Rauch sorgt für Probleme. Teils werden Atemschutzmasken an die Menschen in den betroffenen Gebieten ausgegeben. Satellitenbilder zeigen, dass sich Rauchwolken der Brände in Frankreich und Spanien zu einer einzigen riesigen Rauchwolke verbunden haben. Mehr als 250.000 Menschen in beiden Ländern wurde bereits vor den Feuern in Sicherheit gebracht.
4: Landwirtschaft und Spitzenniveau gibt es auch in Sachsen. Die Schweinezüchterin Stefanie Friebel aus Mittelsachsen kann damit jetzt sogar einen bundesweiten Preis abräumen. Sie ist als Landwirtin des Jahres nominiert. Bei der Genießergenossenschaft Königshain-Wiederau kriegen die Tiere zum Beispiel deutlich mehr Platz als in vielen anderen Anlagen. Zum Namen ihrer Genossenschaft sagt uns Stefanie Friebel.
7: Der Genießername ist entstanden einfach daraus, dass unsere Schweine ihr Leben genießen können, von Anfang an ihr Leben so gestalten können, wie sie möchten. Und wir können dann schlussendlich das Schweinefleisch genießen, wir als Verbraucher.
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8: 3 Kilometer Stau auf der A17 Dresden Richtung Prag zwischen Baretal und Breitenau-Schönwald nach einem Unfall in der Baustelle. Auf der A14 Nossen Richtung Leipzig liegen zwischen Klinger und Naunhof Gegenstände auf der Fahrbahn. Die A72 Zwickau Richtung Leipzig ist in Höhe des Kreuz Chemnitz wegen Sanierungsarbeiten bis kommenden Mittwoch gesperrt. Und in Dresden ist die Magdeburger Straße zwischen der Weißeritzstraße und der Schlachthofstraße nach einem Wasserrohrbruch bis Montagvormittag in beiden Richtungen gesperrt. Staus und Blitzer immer melden an unsere kostenfreie Hotline 0800 0815 200. Das Wetter im Freistaat. Sonne und Wolken sind heute Morgen am Start, meistens bleibt es trocken. Später kommt die Sonne immer mal wieder durch. Am Abend kann es dann vereinzelt nass werden mit Schauern und auch mal einem Gewitter. Dazu steigen die Höchstwerte auf 26 bis 29 Grad. Morgen geht's ähnlich weiter. Sonne und Wolken, ab und zu ein Schauer, maximal 25 Grad.
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10: Um kurz nach 8 mit Micha habe ich und so muss das sein. Wir starten rein in den Morgen gleich mit einem richtigen Banger. FR David und

gleich nochmal umdrehen, ne? Robbie Williams und Angels hier am Sonntagmorgen bei RSA mit Micha Havig. Wir kriegen heute 30 Grad in Sachsen und Sonne. Draußen ist es noch ziemlich angenehm, also Fenster nochmal schnell auf, die kühle Luft reinlassen. Später kommt da wahrscheinlich nicht mehr so viel. 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Schönen Sonntag.

Patrick Hernandez am Sonntagmorgen hier bei RSA. Wir quatschen gleich wieder mit Uwe Herrmann über die wildesten Geschichten der Woche, also über Meldungen, bei denen man ja kurz überlegt, ist das wirklich passiert oder hat sich das irgendeiner ausgedacht? So ein Herrmann gibt's gleich um kurz nach halb. Jetzt Deepish Mode, Just Can.

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2: 3 Kilometer Stau auf der A17 Dresden Richtung Prag zwischen Baretal und Breitenau-Schönwald nach einem Unfall in der Baustelle. Die A72 Zwickau Richtung Leipzig ist in Höhe des Kreuz Chemnitz wegen Sanierungsarbeiten bis kommenden Mittwoch gesperrt. Und in Dresden ist die Magdeburger Straße zwischen der Weißeritzstraße und der Schlachthofstraße nach einem Wasserrohrbruch bis Montagvormittag in beiden Richtungen gesperrt. Staus und Blitzer immer melden an unsere kostenfreie Hotline 0800 0815 200. Das Wetter im Freistaat. Sonne und Wolken sind heute Morgen am Start, meistens bleibt's trocken. Später kommt die Sonne immer mal wieder durch. Am Abend kann es dann vereinzelt nass werden mit Schauern und auch mal einem Gewitter. Dazu steigen die Höchstwerte auf 26 bis 29 Grad. Morgen geht's ähnlich weiter. Sonne und Wolken, ab und zu ein Schauer, maximal 25 Grad.
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1: Ja, wunderschönen Sonntagmorgen, Uwe Hermann. Hallo.
2: Ja, ich wünsche euch einen wunderschönen Badetag.
1: Ja, heute wird's warm.
2: Bei wem doch die Sonne scheint.
1: Naja, wir lassen uns mal überraschen, was der Tag so bringt. Du hast fleißig wieder nette Dinge zusammengeschrieben, die du in deinem Brautberater-Alltag so erlebt hast.
2: Du musst sehen, manche gehen zum Psychologen und ich habe es einfach nur niedergeschrieben. Ne? Weil bei uns passieren so viele Dinge, freudige, positive Dinge, aber auch traurige.

0: Dinge. Also bei uns passiert ja das, was auf der Couch beim Psychologen passiert, passiert ja auch bei mir. Du erfährst alles, ne? Eine verlassene Braut, überstrapazierte Hochzeit, Jugendweihe zum Durchknallen, ne? Also so viele Dinge, wo man einfach sagt, das passiert im wahren Leben gar nicht. Und deshalb muss ich das einfach mal erzählen. Aber jede einzelne Person wird auch ein bisschen verfälscht.
1: Das ist wahrscheinlich besser so. Dann bin ich mal gespannt. Wir starten in der nächsten Stunde mit der ersten Geschichte und bis dahin gibt es ein paar Cool-Tipps.

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4: Um 9 Uhr. Ich bin Holger Dilk. Im Berliner Tiergarten ist am Rande des CSD ein Wagen in eine Menschenmenge gerast. Ein Mensch ist dabei getötet worden. 16 weitere wurden verletzt. 3 von ihnen lebensgefährlich. Jana Klonikowski.
5: Laut Polizei war das Auto am späten Abend in der Nähe des Brandenburger Tors von einer Straße in den Tiergarten abgebogen und hat dort auf einem Weg die Opfer erfasst. Dann prallte das Auto gegen einen Baum. Der oder die Täter flüchteten. Nach ihnen wird mit Hochdruck gefahndet. Die Polizei hat einen Verdächtigen inzwischen identifiziert. Dabei handelt es sich um einen polizeibekannten Mann, der dem islamistischen Milieu zugerechnet wird. Der CSD in Berlin wurde sofort nach dem Vorfall abgebrochen. Das Entsetzen ist natürlich riesig.
4: Berlins regierender Bürgermeister hat nach dem Vorfall beim CSD von einem Angriff auf unsere freie und weltoffene Gesellschaft gesprochen. Kanzler Merz von einer abscheulichen Tat. Er und Innenminister Dobrindt werden sich mit Nachdruck für Aufklärung und Ahndung einsetzen, heißt es. Keine Entspannung in Sicht, noch immer wüten die Waldbrände in Frankreich und Spanien. Inzwischen mussten rund 300.000 Einheimische und Touristen die betroffenen Regionen verlassen. Silas Quiring.
6: Was für unheimliche Ausmaße die Lage mittlerweile angenommen hat, zeigen jetzt auch Satellitenbilder des spanischen Wetterdienstes. Darauf ist zu sehen, dass sich die Rauchwolke der Brände rund um Bordeaux mit der rund um Madrid jetzt zu einer einzigen riesigen Masse verbunden haben. Auch die Menschen in den Städten bekommen die Feuer also heftig zu spüren. Die französische Regierung verteilt 1,5 Millionen Atemschutzmasken. Die spanische Gesundheitsministerin wies die Menschen an, wann immer möglich drinnen zu bleiben.
4: Deutlich mehr Platz für Tiere und das Futter wächst nebenan. Das ist der Ansatz von Schweinezüchterin Stefanie Friebel im mittelsächsischen Königshain-Widerau. Dafür wurde sie jetzt auch als Landwirtin des Jahres nominiert, als einzige Ostdeutsche in ihrer Kategorie. Die Jury hat ihren Schweinestall auch schon besucht.
7: Die fanden das genial, wie im Stall die Luft ist und wie die Tiere sich bewegen können, dass die eben auch ständig Zugang zum Auslauf haben, da selber entscheiden können, ob sie drinnen oder draußen sind und einen eingestreuten Liegebereich haben und sich abkühlen in der Sohle können.
4: Gekürt wird die Landwirtin des Jahres im Oktober in Berlin. Beim Simson-Treffen auf dem Flugplatz in Zwickau sind 3 Polizisten durch ein lautes Quad verletzt worden. Der Fahrer gab gestern direkt neben den Beamten ohne Schalldämpfer Gas. Der Knall war so laut, dass die Polizisten ein Knalltrauma erlitten. 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
8: 2 Kilometer Stau auf der A17 Dresden Richtung Prag zwischen Baretal und Breitenau-Schönwald nach einem Unfall in der Baustelle. Die A72 Zwickau Richtung Leipzig ist in Höhe des Kreuz Chemnitz wegen Sanierungsarbeiten bis kommenden Mittwoch gesperrt. Und in Dresden ist die Magdeburger Straße zwischen der Weißeritzstraße und der Schlachthofstraße nach einem Wasserrohrbruch bis Montagvormittag in beiden Richtungen gesperrt. Staus und Blitzer immer melden an unsere kostenfreie Hotline 0800 0815 200. Das Wetter im Freistaat. Ein paar Wolken sind heute Vormittag dabei, sonst wirkt das Ganze ganz freundlich. Später am Nachmittag und bis zum Abend bleibt es meist trocken. Zum Abend hin sind dann aber auch mal Schauer und ein Gewitter drin. Die Höchstwerte liegen heute bei 26 bis 29 Grad. Morgen gibt's Sonne und Wolken und ab und zu Schauer, maximal 22 bis 25 Grad.
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0: um kurz nach neun mit Micha Habich und mit dem Alan Parsons Project. Don't answer me. Schönen Sonntagmorgen.

Schönen Sonntagvormittag. Cora in the name of love hier bei RSA mit Micha Habig. Und falls ihr heute in Dresden unterwegs seid, da wird es heute ab 12 ziemlich laut bei den Harley Days. Da startet die große Biker-Parade durch die Stadt. Schon ab 11 stellen sich die Motorräder auf der Pieschner Allee. Das Gelände im Ostergehege, das öffnet um 10 und der Eintritt, der ist heute sogar frei. Ihr müsst auch keine Harley besitzen. Zugucken reicht völlig. Kim Wilde jetzt, View from a Bridge.

Dead Night, du hast gestern vielleicht einer zu viel. Kommt trotzdem gut aus dem Bett. Hier ist RSA mit Micha Habich. Uwe Herrmann ist schon aufgestanden. Wir haben ihn in letzter Stunde schon gehört. Und der hat auch diese Woche wieder seine ganz eigene Sicht auf die Geschichten, über die alle reden. Was ihn diesmal besonders beschäftigt, das hört ihr gleich um kurz nach halb. So ein Herrmann. Jetzt Bryan Adams und Heaven.

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4: 2 Kilometer Stau auf der A17 Dresden Richtung Prag zwischen Baretal und Breitenau-Schönwald nach einem Unfall in der Baustelle. Die A72 Zwickau Richtung Leipzig ist in Höhe des Kreuz Chemnitz wegen Sanierungsarbeiten bis kommenden Mittwoch gesperrt. Außerdem ist die Magdeburger Straße zwischen der Weißeritzstraße und der Schlachthofstraße nach einem Wasserrohrbruch bis Montagvormittag in beiden Richtungen gesperrt. Staus und Blitzer immer melden an unsere kostenfreie Hotline 0800 0815 200. Das Wetter im Freistaat. Ein paar Wolken sind heute Vormittag dabei, sonst wirkt das Ganze ganz freundlich. Später am Nachmittag und bis zum Abend bleibt es meist trocken. Zum Abend hin sind dann aber auch mal Schauer und ein Gewitter drin. Die Höchstwerte liegen heute bei 26 bis 29 Grad. Morgen gibt's Sonne und Wolken und ab und zu Schauer, maximal 22 bis 25 Grad.
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1: Ja, wir sind zurück mit Uwe Hermann. Hallo.
2: Ja, hallöchen.
1: Uwe, wir haben letzte Stunde schon drüber gesprochen. Du hast so ein paar Geschichten zusammengesammelt in deinem Brautmodenalltag als sächsischer Kleiderpapst natürlich. Ein paar davon sieht man ja auch bei Tüll und Tränen bei Vox.

0: wo man dann einfach sagt, wie kann das passieren? Ist das schlecht vorbereitet? Lieben sie sich nicht mehr? Was, also das muss man doch spüren. Eine Hochzeit, die platzt, das ist doch wie ein Tsunami, der über dich herfällt. Und manchmal muss man auch sagen, manche Frauen sind zu blauäugig, manche Männer zu dumm. Ne? Und solche Geschichten erzähle ich natürlich ein bisschen verfälscht. Und ich gebe dann auch Tipps, wie die Geschichte dann auch ein Stückchen besser ausgehen kann für die Zukunft.
1: Ja, was macht denn dann so eine verlassene Braut? Nimmst du dann das Kleid zurück oder?
0: Naja, das ist ja für sie abgeändert, es ist für sie angefertigt. Das Kleid zurück kann man natürlich nicht nehmen. Wer möchte so ein Kleid da tragen als Braut?
1: Ja,
0: Weil für die
1: stimmt.
0: Bräute, das wirst du vielleicht als Mann nicht verstehen. Das Brautkleid ist nicht nur Stoff, das ist ein magisches Gefühl. Ne? Und wenn dieses magische Gefühl nie in diesem Stoff ist, dann hat dieses Kleid auch kein Glück. Deshalb empfehle ich den Bräuten, haltet es nähern, sucht euch den richtigen Burschen und dann heiratet mit den richtigen Burschen sozusagen in dem richtigen Kleid. Das ist wie wenn man selbst sich ein Haus kauft und dann den Mann aussucht, der da einzieht.
1: Okay, vielen Dank, Uwe Herrmann. In der nächsten Stunde gibt es noch eine weitere Geschichte.

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Sonntagvormittag mit Susi Quadro und Micha Habich hier bei RSA. 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
3: Um 10 Uhr, ich bin Holger Dilk. Die Polizei fahndet nach dem Angriff beim Berliner CSD nach einem 21-Jährigen. Eine Frau war bei der Autoattacke am Abend ums Leben gekommen. Mindestens 16 weitere Menschen wurden teils lebensbedrohlich verletzt. Danach fuhr das Auto in dem Park gegen einen Baum. Der oder die Täter konnten flüchten. Polizeisprecher Florian Naht sagte zu dem Verdächtigen:
4: Wir haben weiterhin noch keinerlei Hinweise auf seine konkreten Motivationshintergründe oder auf den genauen Ablauf oder seinen Tatbeitrag als solchen. Nichtsdestotrotz ist ein Tatverdächtiger identifiziert worden und dieser Tatverdächtige ist Angehöriger und soll Angehöriger des islamistischen Milieus in Berlin sein.
3: Kanzler Merz hat den Vorfall als abscheuliche Tat verurteilt. Berlins regierender Bürgermeister sprach von einem Angriff auf unsere freie und weltoffene Gesellschaft. Bei dem CSD in Berlin waren hunderttausende Menschen für mehr Vielfalt und die Rechte queerer Menschen auf die Straße gegangen. Bei den Waldbränden in Frankreich und Spanien ist weiter keine Entspannung in Sicht. Unter anderem rücken die Flammen immer näher an die französische Großstadt Bordeaux heran. Jana Klonikowski.
5: Einsatzkräfte von Feuerwehr und Militär kämpfen weiter gegen die Flammen. Löschflugzeuge sind im Dauereinsatz. Auch der dichte Rauch sorgt für Probleme. Teils werden Atemschutzmasken an die Menschen in den betroffenen Gebieten ausgegeben. Satellitenbilder zeigen, dass sich Rauchwolken der Brände in Frankreich und Spanien zu einer einzigen riesigen Rauchwolke verbunden haben. Mehr als eine 250.000 Menschen in beiden Ländern wurde bereits vor den Feuern in Sicherheit gebracht.
3: Landwirtschaft und Spitzenniveau gibt es auch in Sachsen. Die Schweinezüchterin Stefanie Friebel aus Mittelsachsen kann damit jetzt sogar einen bundesweiten Preis abräumen. Sie ist als Landwirtin des Jahres nominiert. Bei der Genießergenossenschaft Königshain-Widerau kriegen die Tiere zum Beispiel deutlich mehr Platz als in vielen anderen Anlagen. Zum Namen ihrer Genossenschaft sagte uns Stefanie Friebel:
6: Der Genießername ist entstanden einfach daraus, dass unsere Schweine ihr Leben genießen können, von Anfang an ihr Leben so gestalten können, wie sie möchten. Und wir können dann schlussendlich das Schweinefleisch genießen, wir als Verbraucher.
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7: 2 Kilometer Stau auf der A17 Dresden Richtung Prag zwischen Baretal und Breitenau-Schönwald nach einem Unfall in der Baustelle. Die A72 Zwickau Richtung Leipzig ist in Höhe des Kreuz Chemnitz wegen Sanierungsarbeiten bis kommenden Mittwoch gesperrt. Und in Dresden ist die Magdeburger Straße zwischen der Weißeritzstraße und der Schlachthofstraße nach einem Wasserrohrbruch bis Montagvormittag in beiden Richtungen gesperrt. Staus und Blitzer immer melden an unsere kostenfreie Hotline 0800 0815 200. Das Wetter im Freistaat. Ein paar Wolken sind heute Vormittag dabei, sonst wirkt das Ganze ganz freundlich. Später am Nachmittag und bis zum Abend bleibt es meist trocken. Zum Abend hin sind dann aber auch mal Schauer und ein Gewitter drin. Die Höchstwerte liegen heute bei 26 bis 29 Grad. Morgen gibt's Sonne und Wolken und ab und zu Schauer, maximal 22 bis 25 Grad.
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9: Um kurz nach 10 mit Micha Habich und mit Europe, the final countdown.

Hier bei RSA. Habt einen schönen Sonntag. Mit Micha habe ich. Bei 30 Grad ist heute wahrscheinlich nicht der Tag, an dem man freiwillig die komplette Wohnung renoviert. Ne? Also sucht euch lieber ein schattiges Plätzchen. 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Und jetzt gibt's Joe Cocker und Unchain My Heart.

wieder am Sonntagvormittag bei RSA und die nächste Runde mit Uwe Herrmann, dem Gesicht der Sendung Zwischen Tüll und Reden, steht gleich an. Der hat sich wieder durch die Geschichten der Woche gearbeitet und wie wir ihn kennen, ist er natürlich nicht bei jeder davon ruhig geblieben. So ein Herrmann hört ihr gleich um kurz nach halb. Hier jetzt gibt's Tanita Tikaram mit Twist in My Sobriety.

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2: 2 Kilometer Stau auf der A17 Dresden Richtung Prag zwischen Baretal und Breitenau-Schönwald nach einem Unfall in der Baustelle. Auf der A9 Halle-Leipzig Richtung Nürnberg steht zwischen Triptis und Dittersdorf ein kaputtes Auto. Die A72 Zwickau Richtung Leipzig ist in Höhe des Kreuz Chemnitz wegen Sanierungsarbeiten bis kommenden Mittwoch gesperrt. Und in Dresden ist die Magdeburger Straße zwischen der Weißeritzstraße und der Schlachthofstraße nach einem Wasserrohrbruch bis morgen Vormittag dicht. Staus und Blitzer immer melden an unsere kostenfreie Hotline 0800 0815 200. Das Wetter im Freistaat. Ein paar Wolken sind heute Vormittag dabei, sonst wirkt das Ganze ganz freundlich. Später am Nachmittag und bis zum Abend bleibt es meist trocken. Zum Abend hin sind dann aber auch mal Schauer und ein Gewitter drin. Die Höchstwerte liegen heute bei 26 bis 29 Grad. Morgen gibt's Sonne und Wolken und ab und zu Schauer, maximal 22 bis 25 Grad.
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1: Tja, wir sind zurück. Sonntagvormittag. Das ist Zeit für den sächsischen Kleiderpapst, das Gesicht der Sendung zwischen Tüll und Tränen bei Vox, Uwe Hermann. Und weil ja gerade im Moment ganz viele Hochzeiten stattfinden, haben wir uns überlegt, sprechen wir heute mal über die wildesten Geschichten, die Uwe in seinem Geschäft mit Bräuten schon so erlebt hat. Die sammelst du ja auch gerade für deine Instagram-Seite. Hau mal noch eine raus. Was ist denn da noch so passiert?
2: Ja, also ihr müsst wissen, wir sind jetzt gerade mitten in der Vorbereitung der Brautsaison für 2027. Die neuen Kleider sind da und jetzt machen wir natürlich viele Brautberatungen. Ich selber mache auch Brautberatung, also ich bin nicht krebstot, ich lebe noch. Ne? Und ja, und da haben wir zum Beispiel eine Geschichte von einer Braut, die ein kleines Budget hat und aber mit Champagner bedient werden will. Und das hat sie nicht so gebucht, sondern anders und gibt uns natürlich eine Ein-Sterne-Bewertung bei Google. Und wir erklären mal, was aus der Braut geworden ist, warum das so passiert ist, warum sie so frustriert ist. Ne? Und dann sieht man mal den Hintergrund. Die Ein-Sterne-Bewertung ist rausgenommen worden. Die Braut hat einfach nur, ich sag's jetzt mal so, so viel Druck gehabt, dass wir das Ventil waren als Brautgeschäft. Ne? Aber die Geschichte dahinter ist sehr emotional und auch sehr positiv traurig, will ich mal so sagen.
1: Aber krass, ne? Da gibt's kein Champagner, wird gleich eine Ein-Sterne-Bewertung gegeben.
2: Ja, ja, weil man sieht im Fernsehen natürlich die Champagner-Lounge und man bucht ein Outlet. Das heißt also, Outlet ist Selbstbedienung. Ja. Da gibt es Kleider für 120 Euro. Wenn da eine Mitarbeiterin anderthalb Stunden Beratung macht, bin ich sofort nicht nur pleite, sondern da lande ich vor Gericht. Weil der Insolvenzverwalter würde sagen, Herr Hermann, Sie haben Ihr Geld zum Fenster rausgeschmissen und haben den Arbeitsplatz der Mitarbeiter ruiniert.
1: Ja, aber dann kannst du dem Richter sagen, ja, aber ich habe jetzt wenigstens alles 5-Sterne-Bewertungen und keine 1-Sterne mehr.
2: Ob das den Richter beeindruckt?
1: Ja, wahrscheinlich nicht.
2: Weil wir müssen
1: nicht.
2: Ja sehen, wenn wir Kleider kaufen, gibt es ja andere, die in uns Vertrauen haben und sagen, der Uwe wird uns die bezahlen.
1: Uwe, wir sprechen in der nächsten Stunde noch über eine Geschichte.
2: Ja.
1: Und hören jetzt erstmal
2: also
1: ein bisschen Musik.
2: Also, lieber Micha, Vertrauen ist gut, Brautkleid ist besser.
1: Richtig. Bis dann.
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2: 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Niemals Zeit für Haus und Hof, das war manchmal ganz schön doof. 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Verbringe jetzt, man glaubt es kaum, den Urlaub hinterm Gartenzaun. Mich zieht's nicht mehr in die Ferne, bleib zu Hause und das gerne.
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5: Um 11 Uhr. Ich bin Holger Dilk. Nach dem Angriff beim Berliner CSD ist ein Verdächtiger auf der Flucht. Die Polizei fahndet mit einem Foto nach einem 21-Jährigen. Er wird dem islamistischen Milieu zugerechnet und ist möglicherweise bewaffnet. Eine Frau war bei der Autoattacke am Abend ums Leben gekommen. Mindestens 16 weitere Menschen wurden verletzt. Berlins regierender Bürgermeister Wegner sagte vor Ort:
6: Wir werden uns unsere Art und Weise des Lebens und des Zusammenlebens nicht nehmen lassen. Wir müssen abwarten, was die Ermittlungen jetzt ergeben, was die Hintergründe dieser Tat waren. Das werden wir genau abwarten. Und ich habe großes Vertrauen in die Berliner Polizei, dass wir mit Hochdruck jetzt den Täter, die Täter ermitteln und sie dann auch zur Rechenschaft ziehen.
5: Carsten Linnemann traut sich das Amt als Gesundheitsminister nun zu. In der Bild-Zeitung weist Linnemann Zweifel an seiner Eignung zurück. Vor einem Jahr hatte er in einem Interview noch gesagt, dass er in dem Amt wahrscheinlich nicht erfolgreich wäre. Seitdem habe er aber Gesundheitsthemen verhandelt, so Linnemann. Keine Entspannung in Sicht, noch immer wüten die Waldbrände in Frankreich und Spanien. Inzwischen mussten rund 300.000 Einheimische und Touristen die betroffenen Regionen verlassen. Silas Quiring.
7: Was für unheimliche Ausmaße die Lage mittlerweile angenommen hat, zeigen jetzt auch Satellitenbilder des spanischen Wetterdienstes. Darauf ist zu sehen, dass sich die Rauchwolke der Brände rund um Bordeaux mit der rund um Madrid jetzt zu einer einzigen riesigen Masse verbunden haben. Auch die Menschen in den Städten bekommen die Feuer also heftig zu spüren. Die französische Regierung verteilt 1,5 Millionen Atemschutzmasken. Die spanische Gesundheitsministerin wies die Menschen an, wann immer möglich drinnen zu bleiben.
5: Stefanie Friebel aus Mittelsachsen könnte mit ihrem Konzept für die Schweinezucht einen deutschlandweiten Preis abräumen. Sie ist als Landwirtin des Jahres nominiert. Auf dem Hof der Genießergenossenschaft Königshain-Wiederau bekommen die Tiere deutlich mehr Platz als anderswo und müssen auch vor der Schlachtung keine weiten Wege zurücklegen. Stefanie Friebel sagte uns, warum sie Landwirtin geworden ist.
8: Bin auf dem Bauernhof groß geworden und hatten dort schon immer Tiere. Und durch meine Großeltern, die selber in der LPG tätig waren, durfte ich dann immer schon mal in den Kuhstall mitgehen. Und da war für mich eigentlich von Anfang an klar, dass es irgendwas mit Tieren wird. Und schlussendlich bin ich dann bei den Schweine gelandet.
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9: Auf der A17 Dresden Richtung Prag staut es sich zwischen Baretal und Breitenau-Schönwald auf 2 Kilometern nach einem Unfall in der Baustelle. Die A9 Halle-Leipzig Richtung Nürnberg, zwischen Triptis und Dittersdorf steht ein kaputtes Auto. Die A72 Zwickau Richtung Leipzig ist in Höhe des Kreuz Chemnitz wegen Sanierungsarbeiten bis kommenden Mittwoch gesperrt. Und in Dresden ist die Magdeburger Straße zwischen der Weißeritzstraße und der Schlachthofstraße nach einem Wasserrohrbruch bis morgen Vormittag gesperrt. Staus und Blitzer immer melden an unsere kostenfreie Hotline 0800 0815 200. Das Wetter im Freistaat. Wolkig ist es gerade, mal sind mehr Wolken dabei, mal nur ein paar. Insgesamt bleibt es aber meistens trocken und am Mittag wird es richtig sommerlich mit 27 bis 30 Grad. In den Bergen ist es ein bisschen angenehmer. Morgen geht's mit Sonne und Wolken weiter, ab und zu zieht ein Schauer durch, später wird's wieder trockener, maximal 24 Grad.
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10: Mit Micha habe ich um kurz nach 11 und jetzt

mit OMD durch den Sonntagvormittag hier bei RSA. Und falls ihr heute Nachmittag noch nichts vorhabt und gern Weinchen trinkt, das Chemnitzer Weinfest, das ist gerade erst gestartet. Mehr als 60 Winzer und Weinhändler sind dabei. Dazu gibt es ganz viel Essen und Musik natürlich auch, verteilt über den Markt, den Neumarkt, Jakobi, Kirchplatz und die Innere Klosterstraße. Das Weinfest, das läuft noch bis Mitte August. Ihr müsst also nicht versuchen, euch heute erstmal komplett durchzuprobieren.

Kiss geht's in Richtung Sonntagmittagessen. Hier ist RSA mit Micha Havig und einen Uwe Herrmann haben wir heute noch. Der hat sich für die letzte Runde noch eine Geschichte aufgehoben, über die es sich wunderbar diskutieren lässt. Gleich um kurz nach halb gibt's den letzten. So ein Herrmann für heute. Und jetzt gibt's Fleetwood Mac mit Little Lies.

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1: Auf der A9 Halle Leipzig Richtung Nürnberg, Achtung, zwischen Eisenberg und Bad Klosterlausnitz ist auf der linken Spur ein Unfall passiert. Es staut sich auf der A17 Dresden Richtung Prag zwischen Baretal und Breitenau-Schönwald auf 2 Kilometern nach einem Unfall in der Baustelle. Auf der A72 Zwickau Richtung Leipzig gibt es in Höhe des Kreuz Chemnitz wegen einer Sanierung bis kommenden Mittwoch eine Sperrung. In Dresden ist die Magdeburger Straße zwischen der Weißeritzstraße und der Schlachthofstraße nach einem Wasserrohrbruch bis morgen Vormittag gesperrt. Und auf der A9 Halle Leipzig Richtung Nürnberg steht zwischen Triptis und Dittersdorf ein kaputtes Auto. Geblitzt wird in Dresden auf der Gartenstraße stadtauswärts, es blitzt auch auf der Quorener Straße Richtung Bühlau und auf der Grundstraße beidseitig. Staus und Blitzer immer melden an unsere kostenfreie Hotline 0800 0815 200. Das Wetter im Freistaat. Wolkig ist es gerade, mal sind mehr Wolken dabei, mal nur ein paar. Insgesamt bleibt es aber meistens trocken und am Mittag wird es richtig sommerlich mit 27 bis 30 Grad. In den Bergen ist es ein bisschen angenehmer. Morgen geht's mit Sonne und Wolken weiter, ab und zu zieht ein Schauer durch, später wird's wieder trockener, maximal 24 Grad.
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1: Tja, und dem einen oder anderen dröhnt wahrscheinlich noch

0: kann euch nur empfehlen, nächstes Jahr die Dresdner Schlossermacht. Und ich habe noch so, ich sag's jetzt mal, so ein bisschen Cola-Bandwurm im Kopf.
1: Okay, ein Cola-Bandwurm, der ist ja ganz gefährlich. Naja, dann hau aber mal noch raus. Wir sprechen ja heute Morgen über die kuriosesten Geschichten, die bei dir im Geschäft passiert sind, weil du die jetzt so Stück für Stück bei Insta veröffentlicht, bei RTL konnte man das jetzt auch schon lesen. Was ist denn so deine Lieblingsgeschichte, die dir widerfahren ist in den ganzen letzten Jahren?
0: Ja, also es gibt da so Dinge, so viel essen kann man gar nicht, wie man im Strahl. Ich weiß gar nicht, ob ich das Wort K sagen darf, aber
1: wir wissen, was du meinst. Ja.
0: Ne? Da hatten wir eine Herrenberatung und da kam die beste Freundin der Braut mit und sie sagt, sie trägt ein blaues Kleid, ne? Und der Mann, der die Braut heiraten soll, soll einen blauen Anzug tragen. Das war mein Brautberater, also mein Herrenberater, ein bisschen irgendwie sehr komisch. Und sie hatten ein sehr gutes Verhältnis, die Freundin der Braut und der Bräutigam. Und die Geschichte, wie sie weitergeht, hörst du da so in meinem Kurzclip. Also ich kann euch nur sagen, das wahre Leben schreibt Geschichten, die glaubt keiner.
1: Okay, jetzt hast du uns ein bisschen angefixt. Naja gut, dann wünschen wir dir jetzt erstmal gute Erholung nach der langen Schlössernacht und wir hören uns nächsten Sonntag wieder, dann wieder mit wilden Geschichten rund um die Promis. Vielen Dank.

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California hier bei RSA. 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
2: Um 12 Uhr. Ich bin Holger Dilk. Nach dem Angriff beim Berliner CSD ist ein Verdächtiger auf der Flucht. Die Polizei fahndet mit einem Foto nach dem 21-Jährigen. Er ist polizeibekannt und wird dem islamistischen Milieu zugerechnet. Ob bei der Tat noch weitere Menschen im Spiel gewesen sind, ist unklar. Die Polizei warnt davor, den Mann anzusprechen. Er ist möglicherweise bewaffnet und gefährlich. Eine Frau war bei der Autoattacke am Abend ums Leben gekommen. Mindestens 16 weitere Menschen wurden verletzt. Der Angriff beim Berliner CSD sorgt für Entsetzen. Die Politik verurteilt den Angriff und demonstriert Geschlossenheit. Benno Hille.
3: Viele glückliche Menschen hätten beim CSD die Vielfalt der Stadt gefeiert, so Berlins regierender Bürgermeister Wegner. Man werde sich diese Art und Weise des Lebens nicht nehmen lassen. Ähnlich Kanzler Merz, der von einem Angriff auf unsere Gesellschaft spricht. Wir sind offen und freiheitsliebend. Das werden wir uns bewahren und verteidigen, schrieb er bei X. Merz und Innenminister Dobrindt würden sich mit Nachdruck für die Aufklärung der Tat einsetzen. Die Grünen-Fraktionschefinnen Dröge und Hasselmann sehen in der Attacke einen Angriff aufs ganze Land. Und Bundestagsvize Ramelow von den Linken ruft dazu auf, gegen Hass und Gewalt zusammenzustehen.
2: Keine Entspannung in Sicht, noch immer wüten die Waldbrände in Frankreich und Spanien. Inzwischen mussten fast 300.000 Menschen die betroffenen Regionen verlassen. Satellitenbilder zeigen, dass sich die Rauchwolken um Bordeaux und Madrid mittlerweile sogar zu einer großen Masse verbunden haben. Für den Nachmittag ist in Palma de Mallorca erneut eine Demonstration gegen den Massentourismus auf der Insel geplant. Seit Monaten verlangen Tausende Einheimische regelmäßig, dass weniger Gäste zugelassen werden. Sie beklagen vor allem steigende Mieten und hohe Lebenshaltungskosten. Landwirtschaft und Spitzenniveau gibt es auch in Sachsen. Die Schweinezüchterin Stefanie Friebel aus Mittelsachsen kann damit jetzt sogar einen bundesweiten Preis abräumen. Sie ist als Landwirtin des Jahres nominiert. Bei der Genießergenossenschaft Königshain-Widerau kriegen die Tiere zum Beispiel deutlich mehr Platz als in vielen anderen Anlagen. Zum Namen ihrer Genossenschaft sagt uns Stefanie Friebel.
4: Der Genießername ist entstanden einfach daraus, dass unsere Schweine ihr Leben genießen können, von Anfang an ihr Leben so gestalten können, wie sie möchten. Und wir können dann schlussendlich das Schweinefleisch genießen, wir als Verbraucher.
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5: Auf der A4 Dresden Richtung Chemnitz. Achtung, zwischen Chemnitz Ost und Chemnitz Glöser liegt ein Fahrrad auf der Autobahn. 2 Kilometer Stau auf der A17 Dresden Richtung Prag zwischen Baretal und Breitenau-Schönwald nach einem Unfall in der Baustelle. Auf der A9 Halle-Leipzig Richtung Nürnberg steht zwischen Triptis und Dittersdorf ein kaputtes Auto. Mehrarbeiten auf der A9 Berlin Richtung Halle-Leipzig zwischen Halle und Wiedemar, eine Staubwolke behindert die Sicht. Und die A72 Zwickau Richtung Leipzig ist in Höhe des Kreuz Chemnitz wegen Sanierungsarbeiten bis kommenden Mittwoch gesperrt. Geblitzt wird in Dresden auf der Gartenstraße stadtauswärts, außerdem auf der Quorener Straße Richtung Bühlau und es blitzt auch auf der Grundstraße beidseitig. Staus und Blitzer immer melden an unsere kostenfreie Hotline 0800 0815 200. Das Wetter im Freistaat. Wolkig ist es gerade, mal sind mehr Wolken dabei, mal nur ein paar. Insgesamt bleibt es aber meistens trocken und am Mittag wird es richtig sommerlich mit 27 bis 30 Grad. In den Bergen ist es ein bisschen angenehmer. Morgen geht's mit Sonne und Wolken weiter, ab und zu zieht ein Schauer durch, später wird's wieder trockener, maximal 24 Grad.
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7: Um 11:45 mit Micha Habich und jetzt heißt es Hey, hey, Guy. Schönen Mittag.

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2: Shania Twain, Ka-ching, ja, ungefähr das Geräusch, das die Kreditkarte im Urlaub den ganzen Tag macht, ne? 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Born

Sonntagmittag mit RSA, 30 Grad und Sonne. Ja, der Nachmittag ist damit wahrscheinlich für viele geklärt. Ab ins Wasser. 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
2: Auf der A4 Dresden Richtung Chemnitz liegt zwischen Chemnitz Ost und Chemnitz Glöser ein Fahrrad auf der Autobahn. Die A72 Zwickau Richtung Leipzig ist in Höhe des Kreuz Chemnitz wegen Sanierungsarbeiten bis kommenden Mittwoch gesperrt. Und in Dresden ist die Magdeburger Straße zwischen der Weißeritzstraße und der Schlachthofstraße nach einem Wasserrohrbruch bis morgen Vormittag gesperrt. Geblitzt wird in Dresden auf der Gartenstraße stadtauswärts. Es blitzt auch auf der Quorener Straße Richtung Bühlau und auf der Grundstraße beidseitig. Staus und Blitzer immer melden an unsere kostenfreie Hotline 0800 0815 200. Das Wetter im Freistaat. Wolkig ist es gerade, mal sind mehr Wolken dabei, mal nur ein paar. Insgesamt bleibt es aber meistens trocken und am Mittag wird es richtig sommerlich mit 27 bis 30 Grad. In den Bergen ist es ein bisschen angenehmer. Morgen geht's mit Sonne und Wolken weiter. Ab und zu zieht ein Schauer durch. Später wird's wieder trockener. Maximal 24 Grad.
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4: Um 13 Uhr, ich bin Holger Dilk. Der mutmaßliche Attentäter von Berlin ist weiter auf der Flucht. Die Polizei fahndet mit einem Großaufgebot nach dem Mann, der am Abend in eine Menschenmenge gefahren sein soll. Benno Hille.
5: Ja, und der 21-Jährige ist kein Unbekannter. Offenbar hatte er Kontakt zum IS und saß kurz vor der Tat noch im Jugendknast. Laut Berichten ahnten die Behörden, dass der Mann gefährlich ist. Die Polizei durchsuchte am Morgen seine Wohnung, konnte aber niemanden festnehmen. Der Mann ist womöglich bewaffnet. Ob bei der Tat noch weitere Leute im Spiel gewesen sind, ist unklar. Eine Frau war bei dem Angriff am Abend ums Leben gekommen. Mindestens 16 weitere Menschen wurden teils lebensbedrohlich verletzt.
4: Berlins regierender Bürgermeister hat nach dem Vorfall beim CSD von einem Angriff auf unsere freie und weltoffene Gesellschaft gesprochen. Kanzler Merz von einer abscheulichen Tat. Er und Innenminister Dobrindt werden sich mit Nachdruck für Aufklärung und Ahndung einsetzen, heißt es. Bei den Waldbränden in Frankreich und Spanien ist weiter keine Entspannung in Sicht. Einsatzkräfte von Feuerwehr und Militär kämpfen weiter gegen die Flammen. Löschflugzeuge sind im Dauereinsatz. Mehr als eine Viertelmillion Menschen wurden bereits vor den Feuern in Sicherheit gebracht. Erstmals in der Geschichte findet eine Welt-AIDS-Konferenz in Südamerika statt. Bei dem Treffen in Rio de Janeiro werden neue Therapieansätze und Fortschritte bei der Erforschung des HIV-Virus besprochen. Brasilien gilt als besonders fortschrittlich bei der AIDS-Bekämpfung. Stefanie Friebel aus Mittelsachsen könnte mit ihrem Konzept für die Schweinezucht einen deutschlandweiten Preis abräumen. Sie ist als Landwirtin des Jahres nominiert. Auf dem Hof der Genießergenossenschaft Königshain-Wiederau bekommen die Tiere deutlich mehr Platz als anderswo und müssen auch vor der Schlachtung keine weiten Wege zurücklegen. Stefanie Friebel sagte uns, warum sie Landwirtin geworden ist.
6: Bin auf dem Bauernhof groß geworden und hatten dort schon immer Tiere. Und durch meine Großeltern, die selber in der LPG tätig waren, durfte ich dann immer schon mal in den Kuhstall mitgehen. Und da war für mich eigentlich von Anfang an klar, dass es irgendwas mit Tieren wird. Und schlussendlich bin ich dann bei der Schweine gelandet.
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7: Zwischen Siebenlehen und Berbersdorf liegt auf der A4 Dresden Richtung Chemnitz ein Plastikteil auf der Autobahn. Auf der A9 Berlin Richtung Halle-Leipzig laufen zwischen Halle und Wiedemar Mehrarbeiten, eine Staubwolke behindert die Sicht. Die A72 Zwickau Richtung Leipzig ist in Höhe des Kreuz Chemnitz wegen Sanierungsarbeiten bis kommenden Mittwoch gesperrt. Und in Dresden ist die Magdeburger Straße zwischen der Weißeritzstraße und der Schlachthofstraße nach einem Wasserrohrbruch bis morgen Vormittag gesperrt. Geblitzt wird in Dresden auf der Gartenstraße stadtauswärts, es blitzt auch auf der Quorener Straße Richtung Bühlau und auf der Grundstraße beidseitig. Staus und Blitzer immer melden an unsere kostenfreie Hotline 0800 0815 200. Das Wetter im Freistaat. Wolkig mit kurzen sonnigen Phasen geht's gerade durch den Mittag und meistens bleibt es trocken. Später am Nachmittag und bis zum Abend ändert sich nicht viel. Nur ein paar Wolken ziehen immer mal durch. Dazu werden es 27 bis 30 Grad. Morgen dann mehr Wolken und ab und zu ein Schauer. Später am Nachmittag wieder trocken bei maximal 24 Grad.
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8: 5 Kilometer Stau auf der A17 Dresden Richtung Prag zwischen Baretal und Breitenau-Schönwald. Auf der A4 Dresden Richtung Chemnitz liegt zwischen Siebenlehen und Berbersdorf ein Plastikteil auf der Autobahn. Auf der A4 Chemnitz Richtung Erfurt gibt es zwischen Gera und Gera-Langenberg eine Ölspur auf der Autobahn. A9 Berlin Richtung Halle-Leipzig, zwischen Halle und Wiedemar laufen Mäharbeiten, eine Staubwolke behindert die Sicht. Die A72 Zwickau Richtung Leipzig ist in Höhe des Kreuzes Chemnitz wegen Sanierungsarbeiten bis kommenden Mittwoch gesperrt. Und in Dresden ist die Magdeburger Straße zwischen der Weißeritzstraße und der Schlachthofstraße nach einem Wasserrohrbruch bis morgen Vormittag gesperrt. Geblitzt wird in Dresden auf der Gartenstraße stadtauswärts. Außerdem blitzt es auf der Quorener Straße Richtung Bühlau und dann noch auf der Grundstraße beidseitig. Staus und Blitzer immer melden an unsere kostenfreie Hotline 0800 0815 200. Das Wetter im Freistaat. Wolkig mit kurzen sonnigen Phasen geht's gerade durch den Mittag und meistens bleibt es trocken. Später am Nachmittag und bis zum Abend ändert sich nicht viel. Nur ein paar Wolken ziehen immer mal durch. Dazu werden es 27 bis 30 Grad. Morgen dann mehr Wolken und ab und zu ein Schauer. Später am Nachmittag wieder trocken bei maximal 24 Grad.
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5: Um 14 Uhr. Ich bin Imme Kasten. Nach dem tödlichen Angriff beim Berliner CSD laufen die Ermittlungen auf Hochtouren. Der 21-jährige Tatverdächtige ist noch immer auf der Flucht und womöglich bewaffnet. Offenbar war er als islamistischer Gefährder bekannt und saß kurz vor der Tat noch im Jugendknast. Ob er allein hinter der Transporterattacke mit einer Toten und mindestens 16 Verletzten steckt, ist unklar. Berlins regierender Bürgermeister Wegner sagt:
6: Wir müssen abwarten, was die Ermittlungen jetzt ergeben, was die Hintergründe dieser Tat waren. Das werden wir genau abwarten. Und ich habe großes Vertrauen in die Berliner Polizei, dass wir mit Hochdruck jetzt den Täter, die Täter ermitteln und sie dann auch zur Rechenschaft ziehen.
5: Ja, und auch in Sachsen macht sich nach dem Angriff auf den Berliner CSD-Bestürzung breit. Dresdens CSD-Chef Ronald Zenker war gerade am Brandenburger Tor, als es ganz in der Nähe zu dem Anschlag kam. Zenker sagt uns:
7: Mich macht es traurig und ja, es macht mich auch wütend, denn niemand sollte Angst haben müssen, an einem CSD teilzunehmen oder einfach er selbst zu sein. Aber genau deshalb dürfen wir jetzt nicht kleiner werden. Wenn Hass versucht, Menschen aus dem öffentlichen Raum zu verdrängen, dann muss unsere Antwort Zusammenhalt sein.
5: Keine Entspannung in Sicht. Noch immer wüten die Waldbrände in Frankreich und Spanien. Inzwischen mussten rund 300.000 Einheimische und Touristen die betroffenen Regionen verlassen. Silas Quiring berichtet.
8: Was für unheimliche Ausmaße die Lage mittlerweile angenommen hat, zeigen jetzt auch Satellitenbilder des spanischen Wetterdienstes. Darauf ist zu sehen, dass sich die Rauchwolke der Brände rund um Bordeaux mit der rund um Madrid jetzt zu einer einzigen riesigen Masse verbunden haben. Auch die Menschen in den Städten bekommen die Feuer also heftig zu spüren. Die französische Regierung verteilt 1,5 Millionen Atemschutzmasken. Die spanische Gesundheitsministerin wies die Menschen an, wann immer möglich drinnen zu bleiben.
5: Deutlich mehr Platz für die Tiere und das Futter wächst nebenan. Das ist der Ansatz von Schweinezüchterin Stefanie Friebel im mittelsächsischen Königshain-Wiederau. Dafür wurde sie jetzt auch als Landwirtin des Jahres nominiert, als einzige Ostdeutsche in ihrer Kategorie. Die Jury hat ihren Schweinestall auch schon besucht.
9: Die fanden das genial, wie im Stall auch die Luft ist und wie die Tiere sich bewegen können, dass die eben auch ständig Zugang zum Auslauf haben, da selber entscheiden können, ob sie drinnen oder draußen sind und eingestellt streuten Liegebereich haben und sich abkühlen in der Sohle können.
5: Gekürt wird die Landwirtin des Jahres im Oktober in Berlin. 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
10: 5 Kilometer Stau auf der A17 Dresden Richtung Prag zwischen Baretal und Breitenau-Schönwald. Auf der A4 Dresden Richtung Chemnitz liegt zwischen Siebenlehen und Berbersdorf ein Plastikteil auf der Straße. Auf der A4 Chemnitz Richtung Erfurt sind zwischen Gera und Gera-Langenberg die rechte und mittlere Spur wegen einer Ölspur gesperrt. A9 Berlin Richtung Halle-Leipzig. Zwischen Halle und Wiedemar laufen Mäharbeiten. Eine Staubwolke behindert die Sicht. Die A72 Zwickau Richtung Leipzig ist in Höhe des Kreuz Chemnitz wegen Sanierungsarbeiten bis kommenden Mittwoch gesperrt. Und in Dresden ist die Magdeburger Straße zwischen der Weißeritzstraße und der Schlachthofstraße nach einem Wasserrohrbruch bis morgen Vormittag gesperrt. Geblitzt wird in Dresden auf der Gartenstraße stadtauswärts. Es blitzt auch auf der Quorener Straße Richtung Bühlau und auf der Grundstraße beidseitig. Staus und Blitzer immer melden an unsere kostenfreie Hotline 0800 0815 200. Das Wetter im Freistaat. Wolkig mit kurzen sonnigen Phasen geht's gerade durch den Mittag und meistens bleibt es trocken. Später am Nachmittag und bis zum Abend ändert sich nicht viel. Nur ein paar Wolken ziehen immer mal durch. Dazu werden es 27 bis 30 Grad. Morgen dann mehr Wolken und ab und zu ein Schauer. Später am Nachmittag wieder trocken bei maximal 24 Grad.
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2: Auf der A14 Nossen Richtung Leipzig. Achtung, in Höhe Döbeln Nord liegen Reifenteile auf der Fahrbahn. Es staut sich auf der A17 Dresden Richtung Prag zwischen Barital und Breitenau-Schönwald auf 5 Kilometern. Auf der A4 Chemnitz Richtung Erfurt stehen zwischen Gera Langberg und Rüdersdorf ein kaputtes Auto und ein kaputter Wohnwagen auf der Fahrbahn. Außerdem sind zwischen Gera und Gera Langenberg die rechte und mittlere Spur wegen einer Ölspur gesperrt. In Dresden ist die Magdeburger Straße zwischen der Weißeritzstraße und der Schlachthofstraße nach einem Wasserrohrbruch bis morgen Vormittag gesperrt. Und die A72 Zwickau Richtung Leipzig ist in Höhe des Kreuz Chemnitz wegen Sanierungsarbeiten bis kommenden Mittwoch gesperrt. Geblitzt wird in Dresden auf der Gartenstraße stadtauswärts. Ein Blitzer steht auch auf der Quorener Straße Richtung Bühlau und außerdem auf der Grundstraße beidseitig. Staus und Blitzer immer melden an unsere kostenfreie Hotline 0800 0815 200. Das Wetter im Freistaat. Wolkig mit kurzen sonnigen Phasen geht's gerade durch den Mittag und meistens bleibt es trocken. Später am Nachmittag und bis zum Abend ändert sich nicht viel. Nur ein paar Wolken ziehen immer mal durch. Dazu werden es 27 bis 30 Grad. Morgen dann mehr Wolken und ab und zu ein Schauer. Später am Nachmittag wieder trocken bei maximal 24 Grad.
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6: Um 15 Uhr. Ich bin Imme Kasten. Nach dem Angriff auf den Berliner CSD läuft die Fahndung nach dem Täter auf Hochtouren. Auch an Bahnhöfen, Flughäfen und an den Grenzen sind Polizei und Bundespolizei im Einsatz. Bei der Attacke war eine Frau getötet worden, mindestens 29 Menschen wurden verletzt. Bundesinnenminister Alexander Dobrindt sagte heute Nachmittag in Berlin:
7: Gestern Abend ist der Tatverdächtige mit einem Auto in die Menschenmenge gesteuert, hat damit Menschen schwerst verletzt. Bislang diesen einen Tod herbeigeführt. Anschließend ist er mit einer Stichwaffe, mutmaßlich einer Machete, auf weitere Passanten losgegangen und hat diese schwer verletzt.
6: Ja, und auch in Sachsen macht sich nach dem Angriff auf den Berliner CSD Bestürzung breit. Dresdens CSD-Chef Ronald Zenker war gerade am Brandenburger Tor, als es ganz in der Nähe zu dem Anschlag kam. Zenker sagt uns:
8: Mich macht es traurig und ja, es macht mich auch wütend, denn niemand sollte Angst haben müssen, an einem CSD teilzunehmen oder einfach er selbst zu sein. Aber genau deshalb dürfen wir jetzt nicht kleiner werden. Wenn Hass versucht, Menschen aus dem öffentlichen Raum zu verdrängen, dann muss unsere Antwort Zusammenhalt sein.
6: Keine Entspannung in Sicht. Noch immer wüten die Waldbrände in Frankreich und Spanien. Inzwischen mussten schon fast 300.000 Einheimische und Touristen die betroffenen Regionen verlassen. Was die Ausmaße der Lage angenommen hat, das zeigen jetzt auch Satellitenbilder des spanischen Wetterdienstes. Darauf ist zu sehen, dass sich Rauchwolken über den Bränden rund um Bordeaux mit denen rund um Madrid jetzt zu einer einzigen riesigen Masse verbunden haben. Die französische Regierung verteilt millionenfach Atemschutzmasken. Endspurt bei den Finals in Hannover. Heute werden weitere deutsche Meistertitel vergeben, unter anderem im Triathlon. Seit Donnerstag ist quasi Olympiastimmung in Hannover. Zahlreiche Zuschauer haben die deutschen Meisterschaften in mehr als 20 Sportarten verfolgt. 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
9: Auf der A4 Chemnitz Richtung Erfurt, Vorsicht, zwischen Gera Langenberg und Rüdersdorf stehen ein defektes Auto und ein defekter Wohnwagen auf der Fahrbahn. Auf der A14 Nossen Richtung Leipzig liegen in Höhe Döbeln Nord Reifenteile auf der Fahrbahn. 5 Kilometer Stau auf der A17 Dresden Richtung Prag zwischen Baretal und Breitenau-Schönwald. Die A72 Zwickau Richtung Leipzig ist in Höhe des Kreuz Chemnitz wegen Sanierungsarbeiten bis kommenden Mittwoch gesperrt. In Dresden ist die Magdeburger Straße zwischen der Weißeritzstraße und der Schlachthofstraße nach einem Wasserrohrbruch bis morgen Vormittag gesperrt. Und im Kreis Bautzen ist die Straße zwischen B6 Rossendorf und der Abfahrt Kleinerk-Mansdorf wegen einer Unfallrekonstruktion in beide Richtungen vorübergehend gesperrt. Geblitzt wird in Dresden auf der Gartenstraße stadtauswärts. Ein Blitzer steht auch auf der Quorener Straße Richtung Bülau und außerdem auf der Grundstraße beidseitig. Staus und Blitzer immer melden an unsere kostenfreie Hotline 0800 0815 200. Das Wetter im Freistaat. Wolkig ist es gerade, mal mit mehr, mal mit weniger Wolken und meistens bleibt es trocken. Bis zum Abend setzt sich das fort, dazu wird es sommerlich warm mit 27 bis 30 Grad, in den Bergen ein bisschen darunter. Morgen dann mehr Wolken und vereinzelt ein Schauer, am Nachmittag oft schon wieder trocken, maximal 24 Grad.
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1: Auf der A9 Halle-Leipzig Richtung Berlin. Vorsicht, zwischen Wiedemar und Halle liegen Reifenteile auf der Fahrbahn. 5 Kilometer Stau auf der A17 Dresden Richtung Prag zwischen Baretal und Breitenau-Schönwald. Die A72 Zwickau Richtung Leipzig ist in Höhe des Kreuz Chemnitz wegen Sanierungsarbeiten bis kommenden Mittwoch gesperrt. Und in Dresden ist die Magdeburger Straße zwischen der Weißeritzstraße und der Schlachthofstraße nach einem Wasserrohrbruch bis morgen Vormittag dicht. Staus und Blitzer immer melden an unsere kostenfreie Hotline 0800 0815 200. Das Wetter im Freistaat. Wolkig ist es gerade, mal mit mehr, mal mit weniger Wolken und meistens bleibt es trocken. Bis zum Abend setzt sich das fort, dazu wird es sommerlich warm mit 27 bis 30 Grad, in den Bergen ein bisschen darunter. Morgen dann mehr Wolken und vereinzelt ein Schauer, am Nachmittag oft schon wieder trocken, maximal 24 Grad.
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4: Um 16 Uhr. Ich bin Imme Kasten. Nach dem Angriff beim Berliner CSD wird immer deutlicher, es war ein islamistischer Terroranschlag. Eine Frau war dabei gestern Abend ums Leben gekommen. Die Zahl der Verletzten ist inzwischen auf 29 gestiegen. Die Polizei fahndet weiterhin nach dem mutmaßlichen Täter. Der 21-Jährige galt wohl seit Jahren als islamistischer Gefährder und hatte verschiedene Straftaten begangen. Bundesinnenminister Alexander Dobrindt.
5: Die Vielzahl der Straftaten, die Radikalisierung, die hat auch zu einer Verurteilung geführt, zu 1 Jahr und 10 Monate Haft. Diese Verurteilung wurde auf Bewährung ausgesetzt. Dagegen hat die Staatsanwaltschaft Beschwerde eingelegt.
4: Der Anschlag beim Berliner CSD sorgt auch in Sachsen für Bestürzung. Der CSD in Dresden will am Abend eine Mahnwache organisieren. Vereinschef Ronald Zenker war gestern Abend selber am Brandenburger Tor, als es ganz in der Nähe zu einem Anschlag kam. Er zeigt sich traurig und wütend, sagt uns aber auch:
6: Wir werden weiter sichtbar sein, wir werden weiter unsere Stimme erheben. Wir werden weiter für die Werte einstehen, für die die CSD-Bewegung seit Jahrzehnten kämpft. Freiheit, Demokratie, Menschenrechte und Respekt.
4: Keine Entspannung in Sicht. Noch immer wüten die Waldbrände in Frankreich und Spanien. Inzwischen mussten schon fast 300.000 Einheimische und Touristen die betroffenen Regionen verlassen. Was die Ausmaße der Lage angenommen hat, das zeigen jetzt auch Satellitenbilder des spanischen Wetterdienstes. Darauf ist zu sehen, dass sich Rauchwolken über den Bränden rund um Bordeaux mit denen rund um Madrid jetzt zu einer einzigen riesigen Masse verbunden haben. Die französische Regierung verteilt millionenfach Atemschutzmasken. Die Leipziger Polizei hat einen mutmaßlichen Räuber gefasst. Der 43-Jährige soll unter anderem einen Bioladen, einen Supermarkt und eine Bäckerei ausgeraubt haben. Daneben gab es Haftbefehle in anderer Sache gegen den Mann. Die Polizei konnte ihn gestern in seiner Wohnung festnehmen. Jetzt sitzt er in U-Haft. 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
7: 5 Kilometer Stau auf der A17 Dresden Richtung Prag zwischen Baretal und Breitenau-Schönwald. Die A72 Zwickau Richtung Leipzig ist in Höhe des Kreuz Chemnitz wegen Sanierungsarbeiten bis kommenden Mittwoch gesperrt. Und in Dresden ist die Magdeburger Straße zwischen der Weißeritzstraße und der Schlachthofstraße nach einem Wasserrohrbruch bis morgen Vormittag gesperrt. Staus und Blitzer immer melden an unsere kostenfreie Hotline 0800 0815 200. Das Wetter im Freistaat. Wolkig ist es gerade, mal mit mehr, mal mit weniger Wolken und meistens bleibt es trocken. Bis zum Abend setzt sich das fort, dazu wird es sommerlich warm mit 27 bis 30 Grad, in den Bergen ein bisschen darunter. Morgen dann mehr Wolken und vereinzelt ein Schauer, am Nachmittag oft schon wieder trocken, maximal 24 Grad.
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1: 5 Kilometer Stau auf der A17 Dresden Richtung Prag zwischen Baretal und Breitenau-Schönwald. Die A72 Zwickau Richtung Leipzig ist in Höhe des Kreuz Chemnitz wegen Sanierungsarbeiten bis kommenden Mittwoch gesperrt. Und in Dresden ist die Magdeburger Straße zwischen der Weißeritzstraße und der Schlachthofstraße nach einem Wasserrohrbruch bis morgen Vormittag gesperrt. Staus und Blitzer immer melden an unsere kostenfreie Hotline 0800 0815 200. Das Wetter im Freistaat. Wolkig ist es gerade, mal mit mehr, mal mit weniger Wolken und meistens bleibt es trocken. Bis zum Abend setzt sich das fort, dazu wird es sommerlich warm mit 27 bis 30 Grad, in den Bergen ein bisschen darunter. Morgen dann mehr Wolken und vereinzelt ein Schauer, am Nachmittag oft schon wieder trocken, maximal 24 Grad.
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5: Um 17 Uhr. Ich bin Imme Kasten. Nach der tödlichen Attacke beim Christopher Street Day in Berlin gehen die Ermittler von einem islamistischen Terroranschlag aus. Das sagte Bundesinnenminister Dobrindt am Nachmittag in Berlin. Der 21-jährige Tatverdächtige ist weiter auf der Flucht und wird bundesweit gesucht. Eine Frau war bei der Attacke getötet worden, knapp 30 Menschen wurden verletzt. Am Brandenburger Tor gibt es Trauerkundgebungen, zur Stunde läuft außerdem ein Trauergottesdienst. Unter anderem Kanzler Merz ist dabei, er sagte kurz vorher.
6: Wir werden die Freiheit, die Offenheit, die Liberalität unseres Lebens und unserer Gesellschaft mit allem, was wir tun können, verteidigen. Und wir werden es gemeinsam auch machen.
5: Der Anschlag beim Berliner CSD sorgt auch in Sachsen für Bestürzung. Der CSD in Dresden will am Abend eine Mahnwache organisieren. Vereinschef Ronald Zenker war gestern Abend selber am Brandenburger Tor, als es ganz in der Nähe zu einem Anschlag kam. Er zeigt sich traurig und wütend, sagt uns aber auch:
7: Wir werden weiter sichtbar sein, wir werden weiter unsere Stimme erheben und wir werden weiter für die Werte einstehen, für die die CSD-Bewegung seit Jahrzehnten kämpft. Freiheit, Demokratie, Menschenrechte und Respekt.
5: Bei den Waldbränden in Frankreich und Spanien ist weiter keine Entspannung in Sicht. Große Sorgen macht man sich unter anderem in der französischen Großstadt Bordeaux. Mehr dazu von Uwe Schimonek.
8: Bis auf 15 Kilometer in den Großraum der Stadt sind die Flammen inzwischen herangerückt. Eine Evakuierung des gesamten rund 1 Million Einwohner zählenden Gebiets soll es aber derzeit nicht geben. Von Evakuierungen in mehreren Gebieten Frankreichs sind inzwischen Hunderttausende Menschen betroffen. In Spanien sind bei den schweren Waldbränden insgesamt 75.000 Menschen in Sicherheit gebracht worden.
5: Carsten Linnemann traut sich das Amt als Bundesgesundheitsminister zu. In der Bild weist Linnemann Zweifel an seiner Eignung zurück. Vor einem Jahr hatte er in einem Interview noch gesagt, dass er in dem Amt wahrscheinlich nicht erfolgreich wäre. Seitdem habe er aber Gesundheitsthemen verhandelt, sagt Linnemann. 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
9: 5 Kilometer Stau auf der A17 Dresden Richtung Prag zwischen Baretal und Breitenau-Schönwald. Die A14 Nossen-Leipzig in Höhe Klinger, bitte aufpassen. In beiden Richtungen gibt es durch Mäharbeiten eine Sichtbehinderung wegen einer Staubwolke. In Dresden ist die Magdeburger Straße zwischen der Weißeritzstraße und der Schlachthofstraße nach einem Wasserrohrbruch bis morgen Vormittag gesperrt. Die A72 Zwickau Richtung Leipzig ist in Höhe des Kreuz Chemnitz wegen Sanierungsarbeiten bis kommenden Mittwoch dicht. Und die Wiener Straße ist zwischen Gellertstraße und Mary-Wigman-Straße nach einem Unfall auf eine Spur verengt. Staus und Blitzer immer melden an unsere kostenfreie Hotline 0800 0815 200. Das Wetter im Freistaat. Wolkig ist es gerade, zwischendurch blitzt mal ein bisschen Himmel durch und meist bleibt es trocken. Die Höchstwerte liegen heute bei 27 bis 30 Grad. In Richtung Abend ändert sich daran nicht viel, die Wolken bleiben erstmal das große Thema. Morgen dann Sonne und Wolken im Mix, ab und zu ein Schauer, später wieder trocken, maximal 24 Grad.
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1: Auf der A9 Nürnberg Richtung Halle-Leipzig. Achtung, zwischen Bad Lobenstein und Schleiz sind Personen mit E-Roller auf der Autobahn. 5 Kilometer Stau auf der A17 Dresden Richtung Prag zwischen Baretal und Breitenau-Schönwald. Die A72 Zwickau Richtung Leipzig ist in Höhe des Kreuz Chemnitz wegen Sanierungsarbeiten bis kommenden Mittwoch gesperrt. Und in Dresden ist die Magdeburger Straße zwischen der Weißeritzstraße und der Schlachthofstraße nach einem Wasserrohrbruch bis morgen Vormittag gesperrt. Staus und Blitzer immer melden an unsere kostenfreie Hotline 0800 0815 200. Das Wetter im Freistaat. Wolkig ist es gerade, zwischendurch blitzt mal ein bisschen Himmel durch und meist bleibt es trocken. Die Höchstwerte liegen heute bei 27 bis 30 Grad. In Richtung Abend ändert sich daran nicht viel. Die Wolken bleiben erstmal das große Thema. Morgen dann Sonne und Wolken im Mix, ab und zu ein Schauer, später wieder trocken, maximal 24 Grad.
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1: Um 18 Uhr. Ich bin Imme Kasten. Nach dem Angriff beim Berliner CSD wird immer deutlicher, es war ein islamistischer Terroranschlag. Eine Frau war dabei gestern Abend ums Leben gekommen. Die Zahl der Verletzten ist inzwischen auf 29 gestiegen. Die Polizei fahndet weiterhin nach dem mutmaßlichen Täter. Der 21-Jährige galt wohl seit Jahren als islamistischer Gefährder und hatte verschiedene Straftaten begangen. Bundesinnenminister Alexander Dobrindt.
2: Die Vielzahl der Straftaten, die Radikalisierung, die hat auch zu einer Verurteilung geführt, zu 1 Jahr und 10 Monate Haft. Diese Verurteilung wurde auf Bewährung ausgesetzt. Dagegen hat die Staatsanwaltschaft Beschwerde eingelegt.
1: Keine Entspannung in Sicht. Noch immer wüten die Waldbrände in Frankreich und Spanien. Inzwischen sind Hunderttausende Menschen in mehreren Regionen von Evakuierungen betroffen. Bis auf 15 Kilometer sind die Flammen an den Großraum Bordeaux herangerückt. Eine komplette Evakuierung ist bislang nicht geplant. Landwirtschaft auf Spitzenniveau gibt es auch in Sachsen. Die Schweinezüchterin Stefanie Friebel aus Mittelsachsen kann damit jetzt sogar einen bundesweiten Preis abräumen. Sie ist als Landwirtin des Jahres nominiert. Bei der Genießergenossenschaft Königshain-Wiederau kriegen die Tiere zum Beispiel deutlich mehr Platz als in vielen anderen Anlagen. Zum Namen ihrer Genossenschaft sagte uns Stefanie Friebel.
3: Der Genießername ist entstanden einfach daraus, dass unsere Schweine ihr Leben genießen können, von Anfang an ihr Leben so gestalten können, wie sie möchten. Und wir können dann schlussendlich das Schweinefleisch genießen, wir als Verbraucher.
1: CSU-Chef Söder stellt sich hinter Bundeskanzler Merz. Die Kritik an der geplanten Kabinettsumbildung weist er zurück. Dass der Wunschkandidat für das Verkehrsministerium kurzfristig abgesagt hat, kann passieren, sagte Söder im ZDF. Merz hat aus seiner Sicht richtig gehandelt und wolle sein Kabinett weiter stärken. Lando Norris hat den großen Preis der Formel 1 von Ungarn gewonnen. Der McLaren-Pilot verwies Max Verstappen im Red Bull und Kimi Antonelli im Mercedes auf die Plätze. Antonelli baut damit seine Führung in der Gesamtwertung allerdings weiter aus. 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
4: Auf der A72 Zwickau Richtung Chemnitz, Vorsicht, in der Auffahrt Chemnitz-Rottluff liegen Metallteile auf dem Beschleunigungsstreifen. Es staut sich auf der A17 Dresden Richtung Prag zwischen Baretal und Breitenau-Schönwald auf 5 Kilometern. Die A72 Zwickau Richtung Leipzig ist in Höhe des Kreuz Chemnitz wegen Sanierungsarbeiten bis kommenden Mittwoch gesperrt. Und in Dresden ist die Magdeburger Straße zwischen der Weißeritzstraße und der Schlachthofstraße nach einem Wasserrohrbruch bis morgen Vormittag gesperrt. Staus und Blitzer immer melden an unsere kostenfreie Hotline 0800 0815 200. Das Wetter im Freistaat. Viele Wolken stehen heute Abend am Himmel, rund um Leipzig auch mal ziemlich kompakt. Meistens bleibt es aber trocken bei 27 bis 29 Grad. In der Nacht bleibt es stark bewölkt, vereinzelt kommen Schauer runter und ganz kurz kann auch mal ein Gewitter dabei sein. Die Tiefstwerte liegen zwischen 16 und 14 Grad. Morgen dann Sonne und Wolken im Wechsel, anfangs noch vereinzelt Schauer, später wird es trocken und maximal 24 Grad.
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4: Auf der A72 Zwickau Richtung Leipzig ist in Höhe des Kreuz Chemnitz wegen einer Fahrbahnsanierung bis kommenden Mittwoch gesperrt. Und in Dresden ist die Magdeburger Straße zwischen der Weißeritzstraße und der Schlachthofstraße nach einem Wasserrohrbruch bis morgen Vormittag gesperrt. Staus und Blitzer immer melden an unsere kostenfreie Hotline 0800 0815 200. Das Wetter im Freistaat. Viele Wolken stehen heute Abend am Himmel, rund um Leipzig auch mal ziemlich kompakt. Meistens bleibt es aber trocken bei 27 bis 29 Grad. In der Nacht bleibt es stark bewölkt, vereinzelt kommen Schauer runter und ganz kurz kann auch mal ein Gewitter dabei sein. Die Tiefstwerte liegen zwischen 16 und 14 Grad. Morgen dann Sonne und Wolken im Wechsel, anfangs noch vereinzelt Schauer, später wird es trocken und maximal 24 Grad.
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5: Um 19 Uhr. Ich bin Hanna Messerschmidt. Der Anschlag beim Berliner CSD sorgt auch in Sachsen für Bestürzung. Der CSD Dresden will am Abend eine Mahnwache organisieren. Vereinschef Ronald Zenker war gestern Abend selber am Brandenburger Tor, als es ganz in der Nähe zu dem Anschlag kam. Er zeigt sich traurig und wütend, sagt uns aber:
6: Wir werden weiter sichtbar sein, wir werden weiter unsere Stimme erheben. Wir werden weiter für die Werte einstehen, für die die CSD-Bewegung seit Jahrzehnten kämpft. Freiheit, Demokratie, Menschenrechte und Respekt.
5: Bei den Waldbränden in Frankreich und Spanien ist weiter keine Entspannung in Sicht. Unter anderem rücken die Flammen immer näher an die französische Großstadt Bordeaux heran. Jana Klonikowski berichtet.
7: Einsatzkräfte von Feuerwehr und Militär kämpfen weiter gegen die Flammen. Löschflugzeuge sind im Dauereinsatz. Auch der dichte Rauch sorgt für Probleme. Teils werden Atemschutzmasken an die Menschen in den betroffenen Gebieten ausgegeben. Satellitenbilder zeigen, dass sich Rauchwolken der Brände in Frankreich und Spanien zu einer einzigen riesigen Rauchwolke verbunden haben. Mehr als eine 250.000 Menschen in beiden Ländern wurde bereits vor den Feuern in Sicherheit gebracht.
5: Carsten Linnemann traut sich das Amt als Gesundheitsminister zu. In der Bild weist Linnemann Zweifel an seiner Eignung zurück. Vor einem Jahr hatte er in einem Interview noch gesagt, dass er in dem Amt wahrscheinlich nicht erfolgreich wäre. Seitdem habe er aber Gesundheitsthemen verhandelt, so Linnemann. Erstmals in der Geschichte findet eine Welt-AIDS-Konferenz in Südamerika statt. Bei dem Treffen in Rio de Janeiro werden neue Therapieansätze und Fortschritte bei der Erforschung des HIV-Virus besprochen. Brasilien gilt als besonders fortschrittlich bei der AIDS-Bekämpfung. Die Leipziger Polizei hat einen mutmaßlichen Räuber gefasst. Der 43-Jährige soll unter anderem einen Bioladen, einen Supermarkt und eine Bäckerei ausgeraubt haben. Daneben gab es Haftbefehle in anderer Sache gegen den Mann. Die Polizei konnte ihn gestern in seiner Wohnung festnehmen. Nun sitzt er in U-Haft. Formel-1-Pilot Lando Norris hat das Rennen in Budapest gewonnen. Er war im McLaren schneller als Max Verstappen im Red Bull und der gesamtführende Kimi Antonelli im Mercedes. Nico Hülkenberg holte als Neunter im Audi seine ersten WM-Punkte der Saison. 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
8: Auf der A72 Zwickau Richtung Leipzig gibt es in Höhe des Kreuz Chemnitz wegen Sanierungsarbeiten bis kommenden Mittwoch eine Sperrung. Und in Dresden ist die Magdeburger Straße zwischen der Weißeritzstraße und der Schlachthofstraße nach einem Wasserrohrbruch bis morgen Vormittag gesperrt. Staus und Blitzer immer melden an unsere kostenfreie Hotline 0800 0815 200. Das Wetter im Freistaat. Viele Wolken stehen heute Abend am Himmel, rund um Leipzig auch mal ziemlich kompakt. Meistens bleibt's aber trocken bei 27 bis 29 Grad. In der Nacht bleibt's stark bewölkt, vereinzelt kommen Schauer runter und ganz kurz kann auch mal ein Gewitter dabei sein. Die Tiefstwerte liegen zwischen 16 und 14 Grad. Morgen dann Sonne und Wolken im Wechsel, anfangs noch vereinzelt Schauer, später wird's trocken und maximal 24 Grad.
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6: Auf der A72 Zwickau Richtung Leipzig gibt es in Höhe des Kreuz Chemnitz wegen Sanierungsarbeiten bis kommenden Mittwoch eine Sperrung. Und in Dresden ist die Magdeburger Straße zwischen der Weißeritzstraße und der Schlachthofstraße nach einem Wasserrohrbruch bis morgen Vormittag gesperrt. Staus und Blitzer immer melden an unsere kostenfreie Hotline 0800 0815 200. Das Wetter im Freistaat. Viele Wolken stehen heute Abend am Himmel, rund um Leipzig auch mal ziemlich kompakt. Meistens bleibt es aber trocken bei 27 bis 29 Grad. In der Nacht bleibt es stark bewölkt, vereinzelt kommen Schauer runter und ganz kurz kann auch mal ein Gewitter dabei sein. Die Tiefstwerte liegen zwischen 16 und 14 Grad. Morgen dann Sonne und Wolken im Wechsel, anfangs noch vereinzelt Schauer, später wird es trocken und maximal 24 Grad.
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1: Um 20 Uhr. Ich bin Hanna Messerschmidt. Der mutmaßliche Amokfahrer vom Berliner CSD ist offenbar bei einem Polizeieinsatz erschossen worden. Er wurde laut Medienberichten in einer Gartenlaube in Spandau gefunden. Dort fielen Schüsse. Der Verdächtige soll schon lange als gefährlicher Islamist bekannt gewesen sein. Nach ihm wurde bis zuletzt bundesweit gefahndet. Unterdessen ist die Bestürzung nach dem Angriff in Berlin groß. Berlins regierender Bürgermeister Wegner sprach von einem Angriff auf unsere freie und weltoffene Gesellschaft. Bundespräsident Steinmeier zeigte sich entsetzt. Am Nachmittag gab es in der Berliner Marienkirche eine Andacht, bei der sprach auch Kanzler Merz. Wir sind mehr, wir sind stärker, sagte er. Und weiter?
2: Wir stehen nicht nur zu, wir stehen nicht nur zusammen. Feiern Sie wieder. Zeigen Sie den Gegnern unserer Gesellschaft das fröhliche und das einvernehmliche Gesicht einer offenen, freiheitlichen, liberalen Gesellschaft.
1: Bundesverkehrsminister Patrick Schnieder will von seinem Posten zurücktreten. Er werde Kanzler Merz um seine Entlassung bitten, teilte Schnieder in einer Erklärung mit. Im Kasten.
3: Damit will Schnieder wohl das Hin und Her um seine Zukunft beenden. Hintergrund ist die geplante Kabinettsumbildung. Nach dem Rücktritt von Jens Spahn war auch eine Neuordnung der Ministerposten angekündigt worden. Schnieders Ablösung schien bereits beschlossene Sache, doch der mögliche Nachfolger sagte kurzfristig ab, Schnieder sollte bleiben. Ja, und was folgte, war eine öffentliche Debatte, bei der Schnieder nun selbst offenbar die Konsequenzen zieht.
1: Bei Dresden ist ein junger Motorradfahrer bei einem Unfall ums Leben gekommen. Der 18-Jährige kam gestern Abend auf der Landstraße nach Radeberg in den Gegenverkehr und stieß mit einem Auto zusammen. Die Rettungskräfte konnten nichts mehr für ihn tun. Die Straße war stundenlang gesperrt. Nun ermittelt die Polizei. Stefanie Friebel aus Mittelsachsen könnte mit ihrem Konzept für die Schweinezucht jetzt einen deutschlandweiten Preis abräumen. Sie ist als Landwirtin des Jahres nominiert. Auf dem Hof der Genießergenossenschaft Königshain-Wiederau bekommen die Tiere deutlich mehr Platz als anderswo und müssen auch vor der Schlachtung keine weiten Wege zurücklegen. Stefanie Friebel sagte uns, warum sie Landwirtin geworden ist.
4: Bin auf dem Bauernhof groß geworden und hatten dort schon immer Tiere. Und durch meine Großeltern, die selber in der LPG tätig waren, durfte ich dann immer schon mal in den Kuhstall mitgehen. Und da war für mich eigentlich von Anfang an klar, dass es irgendwas mit Tieren wird. Und schlussendlich bin ich dann bei den Schweinen gelandet.
1: Lando Norris hat den großen Preis der Formel 1 von Ungarn gewonnen. Der McLaren-Pilot verwies Max Verstappen im Red Bull und Kimi Antonelli im Mercedes auf die Plätze. Antonelli baut damit seine Führung in der Gesamtwertung aus. 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
5: Auf der A72 Zwickau Richtung Leipzig ist in Höhe des Kreuz Chemnitz wegen Sanierungsarbeiten bis kommenden Mittwoch gesperrt. Und in Dresden ist die Magdeburger Straße zwischen der Weißeritzstraße und der Schlachthofstraße nach einem Wasserrohrbruch bis morgen Vormittag gesperrt. Staus und Blitzer immer melden an unsere kostenfreie Hotline 0800 0815 200. Das Wetter im Freistaat. Viele Wolken stehen heute Abend am Himmel, rund um Leipzig auch mal ziemlich kompakt. Meistens bleibt es aber trocken bei 27 bis 29 Grad. In der Nacht bleibt es stark bewölkt, vereinzelt kommen Schauer runter und ganz kurz kann auch mal ein Gewitter dabei sein. Die Tiefstwerte liegen zwischen 16 und 14 Grad. Morgen dann Sonne und Wolken im Wechsel, anfangs noch vereinzelt Schauer, später wird es trocken und maximal 24 Grad.
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3: Auf der A72 Zwickau Richtung Leipzig ist in Höhe des Kreuz Chemnitz wegen Sanierungsarbeiten bis kommenden Mittwoch gesperrt. In Dresden ist die Magdeburger Straße zwischen der Weißeritzstraße und der Schlachthofstraße nach einem Wasserrohrbruch bis morgen Vormittag dicht. Auf der A14 Nossen Richtung Leipzig liegen zwischen Nossen Nord und der Raststätte Hansensholz Nord Gegenstände auf der Fahrbahn. Und im Kreis Leipzig gibt es auf Höhe des alten Flugplatz den Kreuzungsbereich eine Sperrung. Staus und Blitzer immer melden an unsere kostenfreie Hotline 0800 0815 200. Das Wetter im Freistaat. Viele Wolken stehen heute Abend am Himmel, rund um Leipzig auch mal ziemlich kompakt. Meistens bleibt es aber trocken bei 27 bis 29 Grad. In der Nacht bleibt es stark bewölkt, vereinzelt kommen Schauer runter und ganz kurz kann auch mal ein Gewitter dabei sein. Die Tiefstwerte liegen zwischen 16 und 14 Grad. Morgen dann Sonne und Wolken im Wechsel, anfangs noch vereinzelt Schauer, später wird es trocken und maximal 24 Grad.
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2: Um 21 Uhr. Ich bin Hanna Messerschmidt. Spezialkräfte der Polizei haben den mutmaßlichen Angreifer vom Berliner CSD erschossen. Am frühen Abend rückten die Kräfte zu einer Kleingartensiedlung nach Berlin-Spandau aus. Dort ging der Verdächtige zunächst mit einem Messer auf die Beamten los, dabei fielen dann die Schüsse. Inzwischen hat die Bundesanwaltschaft die Ermittlungen in dem Fall übernommen. Bundesinnenminister Dobrindt stuft die Tat als islamistischen Terroranschlag ein. Auch in Sachsen macht sich nach dem Angriff auf den Berliner CSD Bestürzung breit. Dresdens CSD-Chef Ronald Zenker war gerade am Brandenburger Tor, als es ganz in der Nähe zu dem Anschlag kam. Zenker sagte uns:
3: Mich macht das traurig und ja, es macht mich auch wütend, denn niemand sollte Angst haben müssen, an einem CSD teilzunehmen oder einfach er selbst zu sein. Aber genau deshalb dürfen wir jetzt nicht kleiner werden. Wenn Hass versucht, Menschen aus dem öffentlichen Raum zu verdrängen, dann muss unsere Antwort Zusammenhalt sein.
2: Nach dem Chaos um das Verkehrsministerium gibt es jetzt eine Entscheidung. CDU-Politiker Steffen Bilger soll neuer Bundesverkehrsminister werden. Imme Kasten.
4: Ja, Bilger gilt als erfahrener Verkehrspolitiker. Er war bereits Staatssekretär im Ministerium. Sein Vorgänger Patrick Schnieder hatte am Nachmittag seinen Rückzug angekündigt. Hintergrund: Nach dem Rücktritt von Jens Spahn war ja auch eine Neuordnung der Ministerposten angekündigt worden. Schnieders Ablöse schien bereits beschlossene Sache, doch dann machte der mögliche Nachfolger kurzfristig eine Absage.
2: Keine Entspannung in Sicht. Noch immer wüten die Waldbrände in Frankreich und Spanien. Inzwischen sind Hunderttausende Menschen in mehreren Regionen in Sicherheit gebracht worden. In Frankreich sind die Flammen bis auf 15 Kilometer an den Großraum der Stadt Bordeaux herangerückt. Der zählt insgesamt rund 1 Million Einwohner. Eine komplette Evakuierung ist bislang nicht geplant. Nach den jüngsten Hitzeschäden im Straßenbahnnetz treiben die Leipziger Verkehrsbetriebe und der TÜV eine Untersuchung voran. Die LVB erwarten Ergebnisse eines Gutachtens in den kommenden Monaten. Zuvor läuft eine umfassende Bestands- und Schadensanalyse. Ziel ist es, Komplettausfälle künftig zu vermeiden. Formel-1-Pilot Lando Norris hat das Rennen in Budapest gewonnen. Er war im McLaren schneller als Max Verstappen im Red Bull und der gesamtführende Kimi Antonelli im Mercedes. Nico Hülkenberg holte als 9. im Audi seine ersten WM-Punkte der Saison. 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
5: Auf der A72 Zwickau Richtung Leipzig gibt es in Höhe des Kreuz Chemnitz wegen Sanierungsarbeiten bis kommenden Mittwoch eine Sperrung. In Dresden ist die Magdeburger Straße zwischen der Weißeritzstraße und der Schlachthofstraße nach einem Wasserrohrbruch bis morgen Vormittag gesperrt. Auf der A14 Nossen Richtung Leipzig liegen zwischen Nossen Nord und der Raststätte Hansensholz Nord Gegenstände auf der Fahrbahn. Und im Kreis Leipzig gibt es auf Höhe des alten Flugplatz im Kreuzungsbereich eine Sperrung. Staus und Blitzer immer melden an unsere kostenfreie Hotline 0800 0815 200. Das Wetter im Freistaat. Viele Wolken sind noch am Himmel und ab und zu kann auch mal ein Schauer durchziehen. Vereinzelt ist sogar ein kurzes Gewitter drin. In der Nacht gehen die Temperaturen runter auf 16 bis 14 Grad und in den Bergen sind auch mal Sturmböen möglich. Morgen dann mal mehr, mal weniger Wolken, bis in den Vormittag noch Schauer und vereinzelt Gewitter. Später bleibt's trocken bei maximal 24 Grad.
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1: Auf der A72 Zwickau Richtung Leipzig gibt es in Höhe des Kreuz Chemnitz wegen Sanierungsarbeiten bis kommenden Mittwoch eine Sperrung. In Dresden ist die Magdeburger Straße zwischen der Weißeritzstraße und der Schlachthofstraße nach einem Wasserrohrbruch bis morgen Vormittag gesperrt. Und im Kreis Leipzig gibt es auf Höhe des alten Flugplatz im Kreuzungsbereich eine Sperrung. Geblitzt wird in Wermsdorf auf der Oschatzer Straße stadteinwärts, kurz vorm Abzweig Marlis. Staus und Blitzer immer melden an unsere kostenfreie Hotline 0800 0815 200. Das Wetter im Freistaat. Viele Wolken sind noch am Himmel und ab und zu kann auch mal ein Schauer durchziehen. Vereinzelt ist sogar ein kurzes Gewitter drin. In der Nacht gehen die Temperaturen runter auf 16 bis 14 Grad und in den Bergen sind auch mal Sturmböen möglich. Morgen dann mal mehr, mal weniger Wolken, bis in den Vormittag noch Schauer und vereinzelt Gewitter. Später bleibt's trocken bei maximal 24 Grad.
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1: Um 22 Uhr. Ich bin Anna Löwer. Der Angreifer vom Berliner CSD ist gefunden. Er wurde bei einem Einsatz am Abend im Berliner Westen erschossen. Immer Kasten.
2: Die Polizei hat inzwischen bestätigt, dass der Angreifer bei einem Einsatz erschossen wurde. Spezialkräfte waren am frühen Abend zu einer Kleingartensiedlung nach Berlin-Spandau ausgerückt. Dort fielen dann Schüsse. Unklar ist aber weiter noch, ob es noch eventuelle Mittäter gibt. Der Verdächtige war schon länger als gefährlicher Islamist bekannt. Er wurde auch bereits zu einer Bewährungsstrafe verurteilt.
1: Unterdessen ist die Bestürzung nach dem Angriff auf den CSD in Berlin groß. Berlins regierender Bürgermeister Wegner sprach von einem Angriff auf unsere freie und weltoffene Gesellschaft. Bundespräsident Steinmeier zeigte sich entsetzt. Am Nachmittag gab es in der Berliner Marienkirche eine Andacht. Bei der sprach auch Kanzler Merz. Wir sind mehr, wir sind stärker, sagte er und weiter.
3: Wir stehen nicht nur zu Ihnen, wir stehen nicht nur zusammen. Feiern Sie wieder. Zeigen Sie den Gegnern unserer Gesellschaft das fröhliche und das einvernehmliche Gesicht einer offenen, freiheitlichen, liberalen Gesellschaft.
1: Auch in Sachsen macht sich nach dem Angriff auf den Berliner CSD Bestürzung breit. Dresdens CSD-Chef Ronald Zenker war gerade am Brandenburger Tor, als es ganz in der Nähe zu dem Anschlag kam. Zenker sagte uns,
4: ich mache das traurig und ja, es macht mich auch wütend, denn niemand sollte Angst haben müssen, an einem CSD teilzunehmen oder einfach er selbst zu sein. Aber genau deshalb dürfen wir jetzt nicht kleiner werden. Wenn Hass versucht, Menschen aus dem öffentlichen Raum zu verdrängen, dann muss unsere Antwort Zusammenhalt sein.
1: Der neue Bundesverkehrsminister soll Steffen Bilger werden. Nach Angaben aus Unionskreisen übernimmt der CDU-Politiker den Posten von Patrick Schnieder. Der hatte am Nachmittag angekündigt, Kanzler Merz um seine Entlassung zu bitten. Bei den Waldbränden in Frankreich und Spanien ist weiter keine Entspannung in Sicht. Einsatzkräfte von Feuerwehr und Militär kämpfen weiter gegen die Flammen. Löschflugzeuge sind im Dauereinsatz. Mehr als eine Viertelmillion Menschen wurde bereits vor den Feuern in Sicherheit gebracht. Formel-1-Pilot Lando Norris hat das Rennen in Budapest gewonnen. Er war im McLaren schneller als Max Verstappen im Red Bull und der gesamtführende Kimi Antonelli im Mercedes. Nico Hülkenberg holte als Neunter im Audi seine ersten WM-Punkte der Saison. 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
5: Auf der A72 Zwickau Richtung Leipzig ist in Höhe des Kreuz Chemnitz wegen Sanierungsarbeiten bis kommenden Mittwoch gesperrt. Und in Dresden ist die Magdeburger Straße zwischen der Weißeritzstraße und der Schlachthofstraße nach einem Wasserrohrbruch bis morgen Vormittag gesperrt. Geblitzt wird in Wermsdorf auf der Oschatzer Straße stadteinwärts, kurz vorm Abzweig Malis. Staus und Blitzer immer melden an unsere kostenfreie Hotline 0800 0815 200. Das Wetter im Freistaat. Viele Wolken sind noch am Himmel und ab und zu kann auch mal ein Schauer durchziehen. Vereinzelt ist sogar ein kurzes Gewitter drin. In der Nacht gehen die Temperaturen runter auf 16 bis 14 Grad und in den Bergen sind auch mal Sturmböen möglich. Morgen dann mal mehr, mal weniger Wolken, bis in den Vormittag noch Schauer und vereinzelt Gewitter. Später bleibt's trocken bei maximal 24 Grad.
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2: Auf der A72 Zwickau Richtung Leipzig gibt es in Höhe des Kreuz Chemnitz wegen Sanierungsarbeiten bis kommenden Mittwoch eine Sperrung. In Dresden ist die Magdeburger Straße zwischen der Weißeritzstraße und der Schlachthofstraße nach einem Wasserrohrbruch bis morgen Vormittag gesperrt. Und auf der A4 Dresden Richtung Chemnitz sind in der Auffahrt Dresden-Altstadt Gegenstände auf der Straße. Geblitzt wird in Wermsdorf auf der Oschatzer Straße stadteinwärts, kurz vorm Abzweig Marlis. Staus und Blitzer immer melden an unsere kostenfreie Hotline 0800 0815 200. Das Wetter im Freistaat. Viele Wolken sind noch am Himmel und ab und zu kann auch mal ein Schauer durchziehen. Vereinzelt ist sogar ein kurzes Gewitter drin. In der Nacht gehen die Temperaturen runter auf 16 bis 14 Grad und in den Bergen sind auch mal Sturmböen möglich. Morgen dann mal mehr, mal weniger Wolken, bis in den Vormittag noch Schauer und vereinzelt Gewitter. Später bleibt's trocken bei maximal 24 Grad.
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2: Um 23 Uhr. Ich bin Anna Löwer. Spezialkräfte der Polizei haben den mutmaßlichen Angreifer vom Berliner Christopher Street Day erschossen. Am Abend rückte ein SEK zu einer kleinen Gartenanlage in Berlin-Spandau aus. Nach Polizeiangaben ging der 21-Jährige dort mit einem Messer auf die Beamten los. Daraufhin fielen Schüsse. Die Bundesanwaltschaft hat die Ermittlungen übernommen und geht von einem islamistischen Hintergrund aus. Innenminister Dobrindt sagte:
3: Aktuell werden die Länder darauf hingewiesen. Es gibt weitere Großveranstaltungen, auch weitere Veranstaltungen des CSD. Und wir erwarten, dass die Sicherheitsmaßnahmen in diesem Zusammenhang nochmal betrachtet, im Zweifelsfall auch deutlich erhöht werden.
2: Der Anschlag beim Berliner CSD sorgt auch in Sachsen für Bestürzung. Der Chef des Dresdner CSDs, Ronald Zenker, war an dem Abend selbst am Brandenburger Tor, als es ganz in der Nähe zu dem Anschlag kam. Er zeigt sich traurig und wütend, sagte uns aber:
4: Wir werden weiter sichtbar sein, wir werden weiter unsere Stimme erheben und wir werden weiter für die Werte einstehen, für die die CSD-Bewegung seit Jahrzehnten kämpft. Freiheit, Demokratie, Menschenrechte und Respekt.
2: Nach dem Chaos um das Verkehrsministerium gibt es jetzt eine Entscheidung. CDU-Politiker Steffen Bilger soll neuer Bundesverkehrsminister werden. Imme Kasten.
5: Ja, Bilger gilt als erfahrener Verkehrspolitiker. Er war bereits Staatssekretär im Ministerium. Sein Vorgänger Patrick Schnieder hatte am Nachmittag seinen Rückzug angekündigt. Hintergrund: Nach dem Rücktritt von Jens Spahn war ja auch eine Neuordnung der Ministerposten angekündigt worden. Schnieders Ablöse schien bereits beschlossene Sache, doch dann machte der mögliche Nachfolger kurzfristig eine Absage.
2: Keine Entspannung in Sicht. Noch immer wüten die Waldbrände in Frankreich und Spanien. Inzwischen sind Hunderttausende Menschen in mehreren Regionen von Evakuierungen betroffen. Bis auf 15 Kilometer sind die Flammen an den Großraum Bordeaux herangerückt. Eine komplette Evakuierung ist bislang nicht geplant. Lando Norris hat den großen Preis der Formel 1 von Ungarn gewonnen. Der McLaren-Pilot verwies Max Verstappen im Red Bull und Kimi Antonelli im Mercedes auf die Plätze. Antonelli baut damit seine Führung in der Gesamtwertung aus. 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
6: Auf der A72 Zwickau Richtung Leipzig ist in Höhe des Kreuz Chemnitz wegen Sanierungsarbeiten bis kommenden Mittwoch gesperrt. Und in Dresden ist die Magdeburger Straße zwischen der Weißeritzstraße und der Schlachthofstraße nach einem Wasserrohrbruch bis morgen Vormittag gesperrt. Geblitzt wird in Wermsdorf auf der Oschatzer Straße stadteinwärts kurz vorm Abzweig Malis. Staus und Blitzer immer melden an unsere kostenfreie Hotline 0800 0815 200. Das Wetter im Freistaat. Viele Wolken sind noch am Himmel und ab und zu kann auch mal ein Schauer durchziehen. Vereinzelt ist sogar ein kurzes Gewitter drin. In der Nacht gehen die Temperaturen runter auf 16 bis 14 Grad und in den Bergen sind auch mal Sturmböen möglich. Morgen dann mal mehr, mal weniger Wolken, bis in den Vormittag noch Schauer und vereinzelt Gewitter. Später bleibt's trocken bei maximal 24 Grad.
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2: Auf der A72 Zwickau Richtung Leipzig ist in Höhe des Kreuz Chemnitz wegen einer Sanierung bis kommenden Mittwoch gesperrt. Und in Dresden ist die Magdeburger Straße zwischen der Weißeritzstraße und der Schlachthofstraße nach einem Wasserrohrbruch bis 9 Uhr gesperrt. Staus und Blitzer immer melden an unsere kostenfreie Hotline 0800 0815 200. Das Wetter im Freistaat. Viele Wolken sind noch am Himmel und ab und zu kann auch mal ein Schauer durchziehen. Vereinzelt ist sogar ein kurzes Gewitter drin. In der Nacht gehen die Temperaturen runter auf 16 bis 14 Grad und in den Bergen sind auch mal Sturmböen möglich. Morgen dann mal mehr, mal weniger Wolken, bis in den Vormittag noch Schauer und vereinzelt Gewitter. Später bleibt's trocken bei maximal 24 Grad.
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1: Um 0 Uhr. Ich bin Anna Löwer. Nach dem Chaos um das Verkehrsministerium gibt es jetzt eine Entscheidung. CDU-Politiker Steffen Bilger soll neuer Bundesverkehrsminister werden. Imme Kasten.
2: Ja, Bilger gilt als erfahrener Verkehrspolitiker. Er war bereits Staatssekretär im Ministerium. Sein Vorgänger Patrick Schnieder hatte am Nachmittag seinen Rückzug angekündigt. Hintergrund: Nach dem Rücktritt von Jens Spahn war ja auch eine Neuordnung der Ministerposten angekündigt worden. Schnieders Ablöse schien bereits beschlossene Sache, doch dann machte der mögliche Nachfolger kurzfristig eine Absage.
1: Unterdessen ist die Bestürzung nach dem Angriff auf den CSD in Berlin groß. Berlins regierender Bürgermeister Wegner sprach von einem Angriff auf unsere freie und weltoffene Gesellschaft. Bundespräsident Steinmeier zeigte sich entsetzt. Am Nachmittag gab es in der Berliner Marienkirche eine Andacht, bei der sprach auch Kanzler Merz. Wir sind mehr, wir sind stärker, sagte er und weiter.
3: Wir stehen nicht nur zu Ihnen, wir stehen nicht nur zusammen. Feiern Sie wieder. Zeigen Sie den Gegnern unserer Gesellschaft das fröhliche und das einvernehmliche Gesicht einer offenen, freiheitlichen, liberalen Gesellschaft.
1: Auch in Sachsen macht sich nach dem Angriff auf den Berliner CSD Bestürzung breit. Dresdens CSD-Chef Ronald Zenker war gerade am Brandenburger Tor, als es ganz in der Nähe zu dem Anschlag kam. Zenker sagte uns:
4: Ich mache das traurig und ja, es macht mich auch wütend, denn niemand sollte Angst haben müssen, an einem CSD teilzunehmen oder einfach er selbst zu sein. Aber genau deshalb dürfen wir jetzt nicht kleiner werden. Wenn Hass versucht, Menschen aus dem öffentlichen Raum zu verdrängen, dann muss unsere Antwort Zusammenhalt sein.
1: Der neue Bundesverkehrsminister soll Steffen Bilger werden. Nach Angaben aus Unionskreisen übernimmt der CDU-Politiker den Posten von Patrick Schnieder. Der hatte am Nachmittag angekündigt, Kanzler Merz um seine Entlassung zu bitten. Bei den Waldbränden in Frankreich und Spanien ist weiter keine Entspannung in Sicht. Einsatzkräfte von Feuerwehr und Militär kämpfen weiter gegen die Flammen. Löschflugzeuge sind im Dauereinsatz. Mehr als eine Viertelmillion Menschen wurde bereits vor den Feuern in Sicherheit gebracht. Formel-1-Pilot Lando Norris hat das Rennen in Budapest gewonnen. Er war im McLaren schneller als Max Verstappen im Red Bull und der gesamtführende Kimi Antonelli im Mercedes. Nico Hülkenberg holte als Neunter im Audi seine ersten WM-Punkte der Saison. 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
5: Auf der A72 Zwickau Richtung Leipzig ist in Höhe des Kreuz Chemnitz wegen Sanierungsarbeiten bis kommenden Mittwoch gesperrt. Und in Dresden ist die Magdeburger Straße zwischen der Weißeritzstraße und der Schlachthofstraße nach einem Wasserrohrbruch bis 9 Uhr gesperrt. Staus und Blitzer immer melden an unsere kostenfreie Hotline 0800 0815 200. Das Wetter im Freistaat. Viele Wolken sind noch am Himmel und ab und zu kann auch mal ein Schauer durchziehen. Vereinzelt ist sogar ein kurzes Gewitter drin. In der Nacht gehen die Temperaturen runter auf 16 bis 14 Grad und in den Bergen sind auch mal Sturmböen möglich. Morgen dann mal mehr, mal weniger Wolken, bis in den Vormittag noch Schauer und vereinzelt Gewitter. Später bleibt es trocken bei maximal 24 Grad.
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2: Um 0.30 Uhr. Ich bin Anna Löwer. Nach dem Chaos um das Verkehrsministerium gibt es jetzt eine Entscheidung. CDU-Politiker Steffen Bilger soll neuer Bundesverkehrsminister werden. Imme Kasten.
3: Ja, Bilger gilt als erfahrener Verkehrspolitiker. Er war bereits Staatssekretär im Ministerium. Sein Vorgänger Patrick Schnieder hatte am Nachmittag seinen Rückzug angekündigt. Hintergrund: Nach dem Rücktritt von Jens Spahn war ja auch eine Neuordnung der Ministerposten angekündigt worden. Schnieders Ablöse schien bereits beschlossene Sache, doch dann machte der mögliche Nachfolger kurzfristig eine Absage.
2: Unterdessen ist die Bestürzung nach dem Angriff auf den CSD in Berlin groß. Berlins regierender Bürgermeister Wegner sprach von einem Angriff auf unsere freie und weltoffene Gesellschaft. Bundespräsident Steinmeier zeigte sich entsetzt. Am Nachmittag gab es in der Berliner Marienkirche eine Andacht. Bei der sprach auch Kanzler Merz. Wir sind mehr, wir sind stärker, sagte er. Und weiter.
4: Wir stehen nicht nur zu Ihnen. Wir stehen nicht nur zusammen. Feiern Sie wieder. Zeigen Sie den Gegnern unserer Gesellschaft das fröhliche und das einvernehmliche Gesicht einer offenen, freiheitlichen, liberalen Gesellschaft.
2: Auch in Sachsen macht sich nach dem Angriff auf den Berliner CSD Bestürzung breit. Dresdens CSD-Chef Ronald Zenker war gerade am Brandenburger Tor, als es ganz in der Nähe zu dem Anschlag kam. Zenker sagte uns:
5: Ich mache das traurig und ja, es macht mich auch wütend, denn niemand sollte Angst haben müssen, an einem CSD teilzunehmen oder einfach er selbst zu sein. Aber genau deshalb dürfen wir jetzt nicht kleiner werden. Wenn Hass versucht, Menschen aus dem öffentlichen Raum zu verdrängen, dann muss unsere Antwort Zusammenhalt sein.
2: Der neue Bundesverkehrsminister soll Steffen Bilger werden. Nach Angaben aus Unionskreisen übernimmt der CDU-Politiker den Posten von Patrick Schnieder. Der hatte am Nachmittag angekündigt, Kanzler Merz um seine Entlassung zu bitten. Bei den Waldbränden in Frankreich und Spanien ist weiter keine Entspannung in Sicht. Einsatzkräfte von Feuerwehr und Militär kämpfen weiter gegen die Flammen. Löschflugzeuge sind im Dauereinsatz. Mehr als eine Viertelmillion Menschen wurde bereits vor den Feuern in Sicherheit gebracht. Formel-1-Pilot Lando Norris hat das Rennen in Budapest gewonnen. Er war im McLaren schneller als Max Verstappen im Red Bull und der gesamtführende Kimi Antonelli im Mercedes. Nico Hülkenberg holte als Neunter im Audi seine ersten WM-Punkte der Saison. 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
6: Auf der A72 Zwickau Richtung Leipzig ist in Höhe des Kreuz Chemnitz wegen Sanierungsarbeiten bis kommenden Mittwoch gesperrt. Und in Dresden ist die Magdeburger Straße zwischen der Weißeritzstraße und der Schlachthofstraße nach einem Wasserrohrbruch bis 9 Uhr gesperrt. Staus und Blitzer immer melden an unsere kostenfreie Hotline 0800 0815 200. Das Wetter im Freistaat. Wolkig ist es gerade, dazu ziehen bis zum Vormittag immer mal Schauer durch. Vereinzelt ist auch ein Gewitter dabei und die Temperaturen liegen aktuell bei 14 bis 11 Grad. Später werden die Wolken weniger und am Nachmittag bleibt es dann trocken. Heute schaffen wir maximal 21 bis 24 Grad, in den Bergen etwas kühler.
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4: Um 1 Uhr. Ich bin Anna Löwer. Spezialkräfte der Polizei haben den mutmaßlichen Angreifer vom Berliner Christopher Street Day erschossen. Am Abend rückte ein SEK zu einer kleinen Gartenanlage in Berlin-Spandau aus. Nach Polizeiangaben ging der 21-Jährige dort mit einem Messer auf die Beamten los. Daraufhin fielen Schüsse. Die Bundesanwaltschaft hat die Ermittlungen übernommen und geht von einem islamistischen Hintergrund aus. Innenminister Dobrindt sagte:
5: Aktuell werden die Länder darauf hingewiesen. Es gibt weitere Großveranstaltungen, auch weitere Veranstaltungen des CSD. Und wir erwarten, dass die Sicherheitsmaßnahmen in diesem Zusammenhang nochmal betrachtet, im Zweifelsfall auch deutlich erhöht werden.
4: Der Anschlag beim Berliner CSD sorgt auch in Sachsen für Bestürzung. Der Chef des Dresdner CSDs, Ronald Zenker, war an dem Abend selbst am Brandenburger Tor, als es ganz in der Nähe zu dem Anschlag kam. Er zeigt sich traurig und wütend, sagte uns aber:
6: Wir werden weiter sichtbar sein, wir werden weiter unsere Stimme erheben und wir werden weiter für die Werte einstehen, für die die CSD-Bewegung seit Jahrzehnten kämpft. Freiheit, Demokratie, Menschenrechte und Respekt.
4: Nach dem Chaos um das Verkehrsministerium gibt es jetzt eine Entscheidung. CDU-Politiker Steffen Bilger soll neuer Bundesverkehrsminister werden. Imme Kasten.
7: Ja, Bilger gilt als erfahrener Verkehrspolitiker. Er war bereits Staatssekretär im Ministerium. Sein Vorgänger Patrick Schnieder hatte am Nachmittag seinen Rückzug angekündigt. Hintergrund: Nach dem Rücktritt von Jens Spahn war ja auch eine Neuordnung der Ministerposten angekündigt worden. Schnieders Ablöse schien bereits beschlossene Sache, doch dann machte der mögliche Nachfolger kurzfristig eine Absage.
4: Keine Entspannung in Sicht. Noch immer wüten die Waldbrände in Frankreich und Spanien. Inzwischen sind hunderttausende Menschen in mehreren Regionen von Evakuierungen betroffen. Bis auf 15 Kilometer sind die Flammen an den Großraum Bordeaux herangerückt. Eine komplette Evakuierung ist bislang nicht geplant. Lando Norris hat den großen Preis der Formel 1 von Ungarn gewonnen. Der McLaren-Pilot verwies Max Verstappen im Red Bull und Kimi Antonelli im Mercedes auf die Plätze. Antonelli baut damit seine Führung in der Gesamtwertung aus. 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
8: Auf der A72 Zwickau Richtung Leipzig ist in Höhe des Kreuz Chemnitz wegen Sanierungsarbeiten bis kommenden Mittwoch gesperrt. Und in Dresden ist die Magdeburger Straße zwischen der Weißeritzstraße und der Schlachthofstraße nach einem Wasserrohrbruch bis 9 Uhr gesperrt. Staus und Blitzer immer melden an unsere kostenfreie Hotline 0800 0815 200. Das Wetter im Freistaat. Wolkig ist es gerade, dazu ziehen bis zum Vormittag immer mal Schauer durch. Vereinzelt ist auch ein Gewitter dabei und die Temperaturen liegen aktuell bei 14 bis 11 Grad. Später werden die Wolken weniger und am Nachmittag bleibt es dann trocken. Heute schaffen wir maximal 21 bis 24 Grad, in den Bergen etwas kühler.
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2: Um 1.30 Uhr. Ich bin Anna Löwer. Spezialkräfte der Polizei haben den mutmaßlichen Angreifer vom Berliner Christopher Street Day erschossen. Am Abend rückte ein SEK zu einer kleinen Gartenanlage in Berlin-Spandau aus. Nach Polizeiangaben ging der 21-Jährige dort mit einem Messer auf die Beamten los. Daraufhin fielen Schüsse. Die Bundesanwaltschaft hat die Ermittlungen übernommen und geht von einem islamistischen Hintergrund aus. Innenminister Dobrindt sagte:
3: Aktuell werden die Länder darauf hingewiesen. Es gibt weitere Großveranstaltungen, auch weitere Veranstaltungen des CSD. Und wir erwarten, dass die Sicherheitsmaßnahmen in diesem Zusammenhang nochmal betrachtet, im Zweifelsfall auch deutlich erhöht werden.
2: Der Anschlag beim Berliner CSD sorgt auch in Sachsen für Bestürzung. Der Chef des Dresdner CSDs, Ronald Zenker, war an dem Abend selbst am Brandenburger Tor, als es ganz in der Nähe zu dem Anschlag kam. Er zeigt sich traurig und wütend, sagte uns aber:
4: Wir werden weiter sichtbar sein, wir werden weiter unsere Stimme erheben und wir werden weiter für die Werte einstehen, für die die CSD-Bewegung seit Jahrzehnten kämpft. Freiheit, Demokratie, Menschenrechte und Respekt.
2: Nach dem Chaos um das Verkehrsministerium gibt es jetzt eine Entscheidung. CDU-Politiker Steffen Bilger soll neuer Bundesverkehrsminister werden. Imme Kasten.
5: Ja, Bilger gilt als erfahrener Verkehrspolitiker. Er war bereits Staatssekretär im Ministerium. Sein Vorgänger Patrick Schnieder hatte am Nachmittag seinen Rückzug angekündigt. Hintergrund: Nach dem Rücktritt von Jens Spahn war ja auch eine Neuordnung der Ministerposten angekündigt worden. Schnieders Ablöse schien bereits beschlossene Sache, doch dann machte der mögliche Nachfolger kurzfristig eine Absage.
2: Keine Entspannung in Sicht. Noch immer wüten die Waldbrände in Frankreich und Spanien. Inzwischen sind hunderttausende Menschen in mehreren Regionen von Evakuierungen betroffen. Bis auf 15 Kilometer sind die Flammen an den Großraum Bordeaux herangerückt. Eine komplette Evakuierung ist bislang nicht geplant. Lando Norris hat den großen Preis der Formel 1 von Ungarn gewonnen. Der McLaren-Pilot verwies Max Verstappen im Red Bull und Kimi Antonelli im Mercedes auf die Plätze. Antonelli baut damit seine Führung in der Gesamtwertung aus. 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
6: Auf der A72 Zwickau Richtung Leipzig ist in Höhe des Kreuz Chemnitz wegen Sanierungsarbeiten bis kommenden Mittwoch gesperrt. Und in Dresden ist die Magdeburger Straße zwischen der Weißeritzstraße und der Schlachthofstraße nach einem Wasserrohrbruch bis 9 Uhr gesperrt. Staus und Blitzer immer melden an unsere kostenfreie Hotline 0800 0815 200. Das Wetter im Freistaat. Wolkig ist es gerade, dazu ziehen bis zum Vormittag immer mal Schauer durch. Vereinzelt ist auch ein Gewitter dabei und die Temperaturen liegen aktuell bei 14 bis 11 Grad. Später werden die Wolken weniger und am Nachmittag bleibt es dann trocken. Heute schaffen wir maximal 21 bis 24 Grad, in den Bergen etwas kühler.
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3: Um 2 Uhr. Ich bin Anna Löwer. Der Angreifer vom Berliner CSD ist gefunden. Er wurde bei einem Einsatz am Abend im Berliner Westen erschossen. Immer Kasten.
4: Die Polizei hat inzwischen bestätigt, dass der Angreifer bei einem Einsatz erschossen wurde. Spezialkräfte waren am frühen Abend zu einer Kleingartensiedlung nach Berlin-Spandau ausgerückt. Dort fielen dann Schüsse. Unklar ist aber weiter noch, ob es noch eventuelle Mittäter gibt. Der Verdächtige war schon länger als gefährlicher Islamist bekannt. Er wurde auch bereits zu einer Bewährungsstrafe verurteilt.
3: Unterdessen ist die Bestürzung nach dem Angriff auf den CSD in Berlin groß. Berlins regierender Bürgermeister Wegner sprach von einem Angriff auf unsere freie und weltoffene Gesellschaft. Bundespräsident Steinmeier zeigte sich entsetzt. Am Nachmittag gab es in der Berliner Marienkirche eine Andacht, bei der sprach auch Kanzler Merz. Wir sind mehr, wir sind stärker, sagte er und weiter.
5: Wir stehen nicht nur zu Ihnen, wir stehen nicht nur zusammen. Feiern Sie wieder. Zeigen Sie den Gegnern unserer Gesellschaft das fröhliche und das einvernehmliche Gesicht einer offenen, freiheitlichen, liberalen Gesellschaft.
3: Auch in Sachsen macht sich nach dem Angriff auf den Berliner CSD Bestürzung breit. Dresdens CSD-Chef Ronald Zenker war gerade am Brandenburger Tor, als es ganz in der Nähe zu dem Anschlag kam. Zenker sagte uns,
6: ich mache das traurig und ja, es macht mich auch wütend, denn niemand sollte Angst haben müssen, an einem CSD teilzunehmen oder einfach er selbst zu sein. Aber genau deshalb dürfen wir jetzt nicht kleiner werden. Wenn Hass versucht, Menschen aus dem öffentlichen Raum zu verdrängen, dann muss unsere Antwort Zusammenhalt sein.
3: Der neue Bundesverkehrsminister soll Steffen Bilger werden. Nach Angaben aus Unionskreisen übernimmt der CDU-Politiker den Posten von Patrick Schnieder. Der hatte am Nachmittag angekündigt, Kanzler Merz um seine Entlassung zu bitten. Bei den Waldbränden in Frankreich und Spanien ist weiter keine Entspannung in Sicht. Einsatzkräfte von Feuerwehr und Militär kämpfen weiter gegen die Flammen. Löschflugzeuge sind im Dauereinsatz. Mehr als 250.000 Menschen wurde bereits vor den Feuern in Sicherheit gebracht. Formel-1-Pilot Lando Norris hat das Rennen in Budapest gewonnen. Er war